0: 20. August 2026 die Berufsinfomesse ABI Zukunft statt. In der Halle Gartlage präsentieren von 10 bis 15 Uhr rund 90 ausstellende Studiengänge, Ausbildungsberufe und Gap-Year-Angebote. Die bundesweit etablierte Messe soll Abiturientinnen und Abiturienten bei der Orientierung helfen und bietet mit einem neuen Matching-Tool passgenaue Kontakte zu Unternehmen.
1: Ja, Tore, lass uns das Wetter in Osnabrück anschauen. Aktuell klare Nacht, sternenreich, rund 14 Grad. Nur ein ganz zarter Lufthauch, sehr gemütlich. Später ziehen für einige Stunden mehr Wolken durch, Regen bleibt aber aus. Zum frühen Morgen hin wird es wieder freundlicher, Tiefstwerte um 10 Grad. Heute tagsüber meist grauer Himmel, Sonne nur selten zu sehen, dafür trocken. Maximal etwa 24 Grad, der Wind bleibt eher gemütlich unterwegs. Morgen ähnlich. Viele Wolken, trocken, bis etwa 26 Grad, weiterhin nur wenig Wind. Übermorgen dann Sommertag Deluxe. Strahlend blauer Himmel, Sonne von früh bis spät, rund 33 Grad, perfektes Ventilator-Testwetter.
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3: Ein Blick auf den Verkehr in und um Osnabrück. Zwischen der Püttenbeckstraße und der Reckerstraße und der Kanalstraße bei Recke kommst du aktuell gar nicht durch. Die Strecke ist komplett gesperrt. In Ibbenbüren ist die Verbindung zwischen der Widukindstraße und der Gravenhorster Straße und der Nordstraße und Großen Straße ebenfalls voll gesperrt. Hier musst du dir eine andere Route suchen. Fahr vorsichtig und komm gut an dein Ziel.
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4: Moin, du Nachteule. Hier ist Heiko, dein Begleiter in der schlaflosen Nacht. Bei Schlaflos in Osnabrück auf Hase Radio. Egal, ob du arbeitest, nach Hause fährst oder einfach nicht pennen kannst, schön, dass du dabei bist. Wir versorgen dich mit frischen Infos aus Osnabrück und natürlich mit jeder Menge Musik. Und jetzt wird's legendär. Hier kommen Stills, Nash, Crosby und Young mit Sweet Judy Blue Eyes.

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Guten Abend, ihr Nachtschwärmer. Die Nacht ist ja die Zeit für Träume, Gedanken und auch natürlich die besten Songs, die unsere Playlist so zu bieten hat. Lasst uns gemeinsam diese besonderen Stunden genießen. Damit sage ich einen guten Abend zusammen. Ihr hört Hase Radio.

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0: Es ist wieder 3 Uhr.
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2: Natural gängige Varianten. Saporischschja. Bei 9 russischen Angriffen sind nach Behördenangaben mindestens 5 Menschen getötet und 20 verletzt worden. Das teilte der Chef der regionalen Militärverwaltung Ivan Fedorov in der Nacht zum Dienstag im Online-Dienst Telegram mit. Auch in Kiew wurde in der Nacht Luftalarm ausgelöst. Reporter hörten eine Serie von Explosionen. Bürgermeister Vitali Klitschko sprach von Angriffen mit ballistischen Raketen. Die Ukraine fordert weitere Luftabwehrsysteme. Konkrete Aussichten auf ein Kriegsende gibt es nicht. Der VfL Osnabrück hat den ghanaischen Nationalspieler Daniel Kofi Kyere verpflichtet. Der 30 Jahre alte Offensivspieler kommt ablösefrei, erhält die Rückennummer 7 und trifft an der Bremer Brücke auf Trainer Timo Schulz, den er aus St. Pauli-Zeiten kennt. Nach einem Kreuzbandriss arbeitet Kyere an seinem Comeback und soll zeitnah ins Mannschaftstraining einsteigen. In Osnabrück findet am 22. August 2026 die Berufsinfomesse ABI Zukunft statt. In der Halle Gartlage präsentieren von 10 bis 15 Uhr rund 90 ausstellende Studiengänge, Ausbildungsberufe und Gap-Year-Angebote. Die bundesweit etablierte Messe soll Abiturientinnen und Abiturienten bei der Orientierung helfen und bietet mit einem neuen Matching-Tool passgenaue Kontakte zu Unternehmen.
3: Ja, Tore, lass uns das Wetter in Osnabrück anschauen. Aktuell klare Nacht, sternenreich, rund 14 Grad, nur ein ganz zarter Lufthauch, sehr gemütlich. Später ziehen für einige Stunden mehr Wolken durch, Regen bleibt aber aus. Zum frühen Morgen hin wird es wieder freundlicher, Tiefstwerte um 10 Grad. Heute tagsüber meist grauer Himmel, Sonne nur selten zu sehen, dafür trocken. Maximal etwa 24 Grad, der Wind bleibt eher gemütlich unterwegs. Morgen ähnlich. Viele Wolken, trocken, bis etwa 26 Grad, weiterhin nur wenig Wind. Übermorgen dann Sommertag Deluxe. Strahlend blauer Himmel, Sonne von früh bis spät, rund 33 Grad, perfektes Ventilator-Testwetter.
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4: Ein Blick auf den Verkehr in und um Osnabrück. Zwischen Kanalstraße und Püttenbeckstraße, Reckestraße bei Recke, ist die Strecke in beide Richtungen auf rund 400 Metern komplett gesperrt. Du musst hier also eine andere Route einplanen. Zwischen Widukindstraße, Gravenhorster Straße und Nordstraße, Große Straße bei Ebenbüren hast du auf knapp 700 Metern ebenfalls eine Vollsperrung. Auch hier kommst du im Moment nicht durch und weichst am besten weiträumig aus. Arm komm gut an und fahr vorsichtig.
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5: Guten Abend, hier ist Heiko bei Schlaflos in Osnabrück auf Hase Radio, deinem Sender für Osnabrück und das Osnabrücker Land. Schön, dass du wach bist und mit mir durch die Nacht gehst. Gleich gibt's natürlich auch frische Infos aus der Region, aber jetzt erstmal was fürs Herz. Hier sind Simply Red mit Holding Back the Years.

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1: Alternativ die Neuigkeiten mit Tore. Hallo? Saporischschja. Bei neuen russischen Angriffen sind nach Behördenangaben mindestens 5 Menschen getötet und 20 verletzt worden. Das teilte der Chef der regionalen Militärverwaltung Ivan Fedorov in der Nacht zum Dienstag im Online-Dienst Telegram mit. Auch in Kiew wurde in der Nacht Luftalarm ausgelöst. Reporter hörten eine Serie von Explosionen. Bürgermeister Vitali Klitschko sprach von Angriffen mit ballistischen Raketen. Die Ukraine fordert weitere Luftabwehrsysteme. Konkrete Aussichten auf ein Kriegsende gibt es nicht. Der VfL Osnabrück hat den ghanaischen Nationalspieler Daniel Kofi Kyere verpflichtet. Der 30 Jahre alte Offensivspieler kommt ablösefrei, erhält die Rückennummer 7 und trifft an der Bremer Brücke auf Trainer Timo Schulz, den er aus St. Pauli-Zeiten kennt. Nach einem Kreuzbandriss arbeitet Kyere an seinem Comeback und soll zeitnah ins Mannschaftstraining einsteigen. In Osnabrück findet am 22. August 2026 die Berufsinfomesse ABI Zukunft statt. In der Halle Gartlage präsentieren von 10 bis 15 Uhr rund 90 ausstellende Studiengänge, Ausbildungsberufe und Gap-Year-Angebote. Die bundesweit etablierte Messe soll Abiturientinnen und Abiturienten bei der Orientierung helfen und bietet mit einem neuen Matching-Tool passgenaue Kontakte zu Unternehmen.
2: Ja, Tore, lass uns das Wetter in Osnabrück anschauen. Aktuell klare Nacht, sternenreich, rund 14 Grad. Nur ein ganz zarter Lufthauch, sehr gemütlich. Später ziehen für einige Stunden mehr Wolken durch, Regen bleibt aber aus. Zum frühen Morgen hin wird es wieder freundlicher, Tiefstwerte um 10 Grad. Heute tagsüber meist grauer Himmel, Sonne nur selten zu sehen, dafür trocken. Maximal etwa 24 Grad, der Wind bleibt eher gemütlich unterwegs. Morgen ähnlich. Viele Wolken, trocken bis etwa 26 Grad, weiterhin nur wenig Wind. Übermorgen dann Sommertag Deluxe. Strahlend blauer Himmel, Sonne von früh bis spät, rund 33 Grad, perfektes Ventilator-Testwetter.
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3: Ein Blick auf den Verkehr in und um Osnabrück.
4: In Recke ist die Strecke zwischen der Püttenbeckstraße und der Kanalstraße in beide Richtungen voll gesperrt. Du kommst dort auf rund ein Drittel Kilometer nicht durch. In Ibbenbüren ist die Verbindung zwischen der Widukindstraße bzw. Gravenhorster Straße und der Nordstraße bzw. Großen Straße komplett dicht. Hier ist auf rund 3/4 Kilometer ebenfalls gesperrt. Fahr aufmerksam und komm gut an dein Ziel.
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5: Guten Abend, du Nachtmensch. Hier ist Heiko und du hörst Schlaflos in Osnabrück auf Hase Radio. Schön, dass du mit mir durch diese lange Nacht gehst. Ob du arbeitest, lernst oder einfach nur nicht pennen kannst. Lehn dich zurück, mach's dir gemütlich. Hier kommt für dich Jake Buck mit Slumville Sunrise.

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1: Moin zusammen aus Osnabrück, hier ist euer Frühstücksgeflüster und ich sitze wie immer mit Heiko im Studio. Bereit für Himmelsdramen, Abifrust und Rock im Schlamm, na gut, im Staub.
2: Ja moin, ich habe mir für heute sogar die Haare gekämmt, falls doch noch eine Live-Schalte zur Sonnenfinsternis kommt.
1: Stichwort Finsternis. Heute Abend soll ja in Osnabrück richtig was am Himmel passieren. Was genau sehen wir da, außer Leuten, die ohne Brille in die Sonne starren?
2: Wir kriegen eine kräftige partielle Sonnenfinsternis, also der Mond knabbert ordentlich an der Sonne. Start ist so gegen 19.16 Uhr, Maximum ungefähr 20.10 Uhr, Ende kurz vor 21 Uhr. Wichtig, nur mit richtiger Sonnenfinsternisbrille gucken, nichts mit CDs oder normaler Sonnenbrille. Und freier Blick Richtung Westen, sonst siehst du nur den Nachbarbaum.
1: Und wer jetzt noch eine Brille sucht?
2: Viel Glück, viele Läden sind leer gefegt. Eine Leserin meinte, bei Vielmann in der großen Straße gäb's noch was, aber das müsst ihr selber checken. Und wenn ihr tiefer einsteigen wollt, auf hasepost.de gibt's alle Infos, Zeiten und Erklärungen.
1: Vom Blick in den Himmel zum Blick in die Zukunft. Abi geschafft, Kopf leer, Kalender auch. Und dann kommt die Abi-Zukunft in der Halle Gartlage. Was geht da?
2: Das ist die große Messe für alles nach dem Abi. Unternehmen, Hochschulen, Vorträge und ein Matching-Tool, das dir nach ein paar Fragen passende Stände raussucht. Du kannst vorher Online-Beratungstermine klarmachen und sogar ein goldenes Ticket abräumen. Dann gibt's direkt eine Einladung zum Vorstellungsgespräch. Perfekt für alle, die noch keinen Plan haben oder ihren Plan checken wollen.
1: Klingt nach Pflichttermin für Abis und deren Eltern, die ja auch gern mitentscheiden wollen.
2: Genau, am besten gemeinsam hingehen, Fragen sammeln, Leute anquatschen. Und noch mehr Details zu Ausstellern, Zeiten und Rahmenprogramm findet ihr natürlich auf hasepost.de.
1: Zum Schluss noch Krach statt Kopfzerbrechen. Hütte rockt hat das Gelände in Georgsmarienhütte komplett voll gemacht. Was war da los?
2: Besucherrekord, ausverkauft Premiere, über das Wochenende massig Bands auf 3 Bühnen, Kinderprogramm mit Dino Metal und fast ein kleines Stadtfestgefühl. Über 400 Ehrenamtliche haben das Ding gestemmt, vom Bühnengraben bis zum Merch. Der Vorverkauf fürs Jubiläum nächstes Jahr ist schon angekurbelt. Die ersten Frühbuchertickets waren in Minuten weg.
1: Osnabrück kann also nicht nur Frieden, sondern auch Festival. Damit sind wir raus für heute.
2: Passt heute Abend auf eure Augen auf, gönnt euch vielleicht noch einen Blick in die Zukunft auf der Abi-Zukunft und bleibt neugierig, was hier in der Region so abgeht.
1: Wir hören uns morgen früh wieder. Gleiche Stelle, gleiche Stimmen. Bis dann.
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2: Neuigkeiten zu Tore. Hallo, News about Tore. Saporischschja. Bei 9 russischen Angriffen sind nach Behördenangaben mindestens 5 Menschen getötet und 20 verletzt worden. Das teilte der Chef der regionalen Militärverwaltung Ivan Fedorov in der Nacht zum Dienstag im Online-Dienst Telegram mit. Auch in Kiew wurde in der Nacht Luftalarm ausgelöst. Reporter hörten eine Serie von Explosionen. Bürgermeister Vitali Klitschko sprach von Angriffen mit ballistischen Raketen. Die Ukraine fordert weitere Luftabwehrsysteme. Konkrete Aussichten auf ein Kriegsende gibt es nicht. Der VfL Osnabrück hat den ghanaischen Nationalspieler Daniel Kofi Kyere verpflichtet. Der 30 Jahre alte Offensivspieler kommt ablösefrei, erhält die Rückennummer 7 und trifft an der Bremer Brücke auf Trainer Timo Schulz, den er aus St. Pauli-Zeiten kennt. Nach einem Kreuzbandriss arbeitet Kyere an seinem Comeback und soll zeitnah ins Mannschaftstraining einsteigen. In Osnabrück findet am 22. August 2026 die Berufsinfomesse ABI Zukunft statt. In der Halle Gartlage präsentieren von 10 bis 15 Uhr rund 90 ausstellende Studiengänge, Ausbildungsberufe und Gap-Year-Angebote. Die bundesweit etablierte Messe soll Abiturientinnen und Abiturienten bei der Orientierung helfen und bietet mit einem neuen Matching-Tool passgenaue Kontakte zu Unternehmen. Soweit die Nachrichten. Hanna, wie geht's dem Wetter?
3: Danke, Tore. Das Wetter in Osnabrück. Jetzt ist es ruhig, trocken und kühl bei etwa 10 Grad, der Himmel weitgehend klar, nur ein leichter Luftzug. Heute Vormittag bleibt es noch freundlich, später ziehen mehr Wolken auf, der Himmel wirkt dann meist grau, bei rund 23 Grad und kaum Wind. Morgen wird es mit etwa 26 Grad frühsommerlich warm, Mix aus Sonne und harmlosen Wolken, trocken, der Wind bleibt schwach bis leicht spürbar. Übermorgen sehr sommerlich mit etwa 33 Grad, viel Sonne, nur wenige Wölkchen, weiterhin trocken.
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4: Die Verkehrsnachrichten rund um Osnabrück. In Recke ist die Strecke zwischen der Püttenbeckstraße und der Kanalstraße in beide Richtungen komplett gesperrt. Du kommst dort also gerade nicht durch. Und in Ibbenbüren ist zwischen der Widukindstraße und der Nordstraße bzw. Großen Straße ebenfalls die Strecke voll gesperrt. Fahr dort am besten weiträumig außen herum und pass gut auf dich auf. Gute und sichere Fahrt.
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Osnabrück und das Osnabrücker Land. Schön, dass du so früh schon mit dabei bist. Wir bringen dich mit viel Musik in den Tag, dazu frische News aus aller Welt und natürlich alles Wichtige aus unserer Region. Und jetzt wird's atmosphärisch. Hier kommt Another World von Medusa und Hyla.

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1: Hier ist Hans mit den aktuellen Meldungen aus der Region. Willkommen zu den Lokalnachrichten. Am Mittwochabend, dem 12. August 2026, ist in Osnabrück eine ausgeprägte partielle Sonnenfinsternis zu sehen. Sie dauert etwa anderthalb Stunden, beginnt kurz nach 19 Uhr und erreicht ihr Maximum kurz nach 20 Uhr. Viele Sonnenfinsternisbrillen sind bereits ausverkauft. Normale Sonnenbrillen oder CDs sind gefährlich und ungeeignet. Nur zertifizierte Schutzbrillen nach ISO 12312-2 oder spezielle Filter vor Ferngläsern und Teleskopen schützen die Augen ausreichend. Die Stadt Osnabrück und der Kreisverband Osnabrück-Land des Deutschen Roten Kreuzes haben ihre Zusammenarbeit im Katastrophenschutz vertraglich geregelt. Die Vereinbarung sichert unter anderem Einsatzbereitschaft ehrenamtlicher Kräfte und Finanzierung der Einheiten und stärkt so langfristig den Bevölkerungsschutz. Bereits im März wurden entsprechende Verträge mit dem Arbeiter-Samariter-Bund, der Johanniter-Unfallhilfe und dem Malteser-Hilfsdienst geschlossen. Nach interner Neuorganisation konnte nun auch das Deutsche Rote Kreuz einbezogen werden. In Osnabrück wird der Platz des 20. Juli in der Innenstadt umgestaltet. Die stark versiegelte Fläche am Eingang zur Altstadt soll entsiegelt, begrünt, klimaresilient und barrierefrei werden. Vorgesehen sind neue Sitzgelegenheiten, mehr Stadtmobiliar und zusätzliche Fahrradstellplätze in der angrenzenden Bierstraße. Auch der Charakter als Gedenkort wird gestärkt. Die Arbeiten erfolgen in zwei Bauabschnitten bis zum kommenden Sommer und sind Teil der Qualitätsoffensive für den öffentlichen Raum in der Altstadt. Damit sind Sie hier aus der Region wieder bestens.

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0: Jetzt ist wieder 6 Uhr.
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0: 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Kolumbien ist von einem der schwersten Erdbeben seit Jahrzehnten erschüttert worden. Das Beben der Stärke 7,4 forderte nach offiziellen Angaben mindestens 111 Todesopfer. Tausende Menschen werden vermisst. Mehr als 1500 Häuser wurden schwer beschädigt, rund 60 Gebäude stürzten ein. Die Regierung rief den Notstand aus. Mehrere Staaten, darunter die Vereinigten Staaten, El Salvador, Mexiko und Chile, sagen Hilfen zu. In Osnabrück sind am 11. August 2026 mobile Geschwindigkeitskontrollen gemeldet worden. Nach Angaben aus Leserhinweisen und öffentlich verfügbaren Meldungen stehen Blitzer an der Wersener Straße und an der Belmer Straße. Die Hinweise erheben keinen Anspruch auf Vollständigkeit oder Richtigkeit. In Osnabrück findet am 22. August 2026 die Berufsinfomesse ABI Zukunft statt. In der Halle Gartlage präsentieren von 10 bis 15 Uhr rund 90 ausstellende Studiengänge, Ausbildungsberufe und Gap-Year-Angebote. Die bundesweit etablierte Messe soll Abiturientinnen und Abiturienten bei der Orientierung helfen und bietet mit einem neuen Matching-Tool passgenaue Kontakte zu Unternehmen.
2: Danke, Tore. Das Wetter in Osnabrück. Jetzt ist es ruhig, trocken und kühl bei etwa 10 Grad, der Himmel weitgehend klar, nur ein leichter Luftzug. Heute Vormittag bleibt es noch freundlich, später ziehen mehr Wolken auf, der Himmel wirkt dann meist grau, bei rund 23 Grad und kaum Wind. Morgen wird es mit etwa 26 Grad frühsommerlich warm, Mix aus Sonne und harmlosen Wolken, trocken, der Wind bleibt schwach bis leicht spürbar. Übermorgen sehr sommerlich mit etwa 33 Grad, viel Sonne, nur wenige Wölkchen, weiterhin trocken.
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0: Die Verkehrsnachrichten rund um Osnabrück. Zwischen Kanalstraße und Püttenbeckstraße, Reckerstraße bei Recke, kommst du gerade gar nicht durch. Die Strecke ist komplett gesperrt. Außerdem in Ibbenbüren. Zwischen Widukindstraße, Gravenhorster Straße und Nordstraße, Große Straße, ist die Straße ebenfalls vollgesperrt. Da musst du dir eine andere Route suchen. Fahr aufmerksam und komm gut an.
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3: Guten Morgen aus dem Hase Radio Studio, hier ist Heiko. Schön, dass du wach bist und mit uns in den Tag startest. Wir bringen dich gleich mit frischen Meldungen aus der Welt und natürlich allem Wichtigen aus Osnabrück und der Region auf Stand. Jetzt gibt's aber erstmal was für die Ohren. Hier kommt Beautiful People von David Guetta und Sia.

einen wundervollen guten Morgen an alle. Ganz egal, was ihr gerade macht, ich sorge auf jeden Fall dafür, dass ihr mit einem Lächeln in den Tag startet. Gute Musik, gute Stimmung und ihr seid mittendrin hier bei Hase Radio. Guten Morgen!

In der Schule hieß es doch damals immer im Sportunterricht: Auf die Plätze, fertig, los. Puh, Mann, bin ich froh, dass ich nicht mehr in die Schule gehe, sondern jetzt hier im Radio bin, ne? Also, aber trotzdem hat der Spruch irgendwie ja mein Leben geprägt. Also, jetzt nicht sportlich gesehen, aber zumindest für den Tagesablauf. 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Und ich würde sagen, mit ihm auch unsere Musik aus den Lautsprechern. Und wie sagt man so schön, hier ist auch schon der Nächste.

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Puh, Mann, bin ich froh, dass ich nicht mehr in die Schule gehe, sondern jetzt hier im Radio bin, ne? Also, aber trotzdem hat der Spruch irgendwie ja mein Leben geprägt. Also, ja, jetzt nicht sportlich gesehen, aber zumindest für den Tagesablauf. 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
1: Moin zusammen aus Osnabrück, hier ist euer Frühstücksgeflüster und ich sitze wie immer mit Heiko im Studio. Bereit für Himmelsdramen, Abifrust und Rock im Schlamm, na gut, im Staub.
2: Ja moin, ich habe mir für heute sogar die Haare gekämmt, falls doch noch eine Live-Schalte zur Sonnenfinsternis kommt.
1: Stichwort Finsternis. Heute Abend soll ja in Osnabrück richtig was am Himmel passieren. Was genau sehen wir da, außer Leuten, die ohne Brille in die Sonne starren?
2: Wir kriegen eine kräftige, partielle Sonnenfinsternis, also der Mond knabbert ordentlich an der Sonne. Start ist so gegen 19 Uhr und 16, Maximum ungefähr 20 Uhr und 10, Ende kurz vor 21 Uhr. Wichtig, nur mit richtiger Sonnenfinsternisbrille gucken, nichts mit CDs oder normaler Sonnenbrille. Und freier Blick Richtung Westen, sonst siehst du nur den Nachbarbaum.
1: Und wer jetzt noch eine Brille sucht?
2: Viel Glück, viele Läden sind leer gefegt. Eine Leserin meinte, bei Vielmann in der großen Straße gäb's noch was, aber das müsst ihr selber checken. Und wenn ihr tiefer einsteigen wollt, auf hasepost.de gibt's alle Infos, Zeiten und Erklärungen.
1: Vom Blick in den Himmel zum Blick in die Zukunft. Abi geschafft, Kopf leer, Kalender auch. Und dann kommt die Abi-Zukunft in der Halle Gartlage. Was geht da?
2: Das ist die große Messe für alles nach dem Abi. Unternehmen, Hochschulen, Vorträge und ein Matching-Tool, das dir nach ein paar Fragen passende Stände raussucht. Du kannst vorher Online-Beratungstermine klarmachen und sogar ein goldenes Ticket abräumen. Dann gibt's direkt eine Einladung zum Vorstellungsgespräch. Perfekt für alle, die noch keinen Plan haben oder ihren Plan checken wollen.
1: Klingt nach Pflichttermin für Abis und deren Eltern, die ja auch gern mitentscheiden wollen.
2: Genau, am besten gemeinsam hingehen, Fragen sammeln, Leute anquatschen. Und noch mehr Details zu Ausstellern, Zeiten und Rahmenprogramm findet ihr natürlich auf hasepost.de.
1: Zum Schluss noch Krach statt Kopfzerbrechen. Hütte rockt hat das Gelände in Georgsmarienhütte komplett voll gemacht. Was war da los?
2: Besucherrekord, ausverkauft Premiere, über das Wochenende massig Bands auf drei Bühnen, Kinderprogramm mit Dino-Metal und fast ein kleines Stadtfestgefühl. Über 400 Ehrenamtliche haben das Ding gestemmt, vom Bühnengraben bis zum Merch. Der Vorverkauf fürs Jubiläum nächstes Jahr ist schon angekurbelt. Die ersten Frühbuchertickets waren in Minuten weg.
1: Osnabrück kann also nicht nur Frieden, sondern auch Festival. Damit sind wir raus für heute.
2: Passt heute Abend auf eure Augen auf, gönnt euch vielleicht noch einen Blick in die Zukunft auf der Abi-Zukunft und bleibt neugierig, was hier in der Region so abgeht.
1: Wir hören uns morgen früh wieder. Gleiche Stelle, gleiche Stimmen. Bis dann.
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1: Hier ist Hans am Mikrofon mit den lokalen Nachrichten. In Osnabrück wird der Platz des 20. Juli in der Innenstadt umgestaltet. Die stark versiegelte Fläche am Eingang zur Altstadt soll entsiegelt, begrünt, klimaresilient und barrierefrei werden. Vorgesehen sind neue Sitzgelegenheiten, mehr Stadtmobiliar und zusätzliche Fahrradstellplätze in der angrenzenden Bierstraße. Auch der Charakter als Gedenkort wird gestärkt. Die Arbeiten erfolgen in zwei Bauabschnitten bis zum kommenden Sommer und sind Teil der Qualitätsoffensive für den öffentlichen Raum in der Altstadt. Am 11. August 2026 sind in Osnabrück mobile Geschwindigkeitskontrollen gemeldet. Bitte halten Sie sich an die Verkehrsregeln und passen Sie Ihre Geschwindigkeit den Bedingungen an. Heute bekannte Standorte Wersener Straße und Belmer Straße. Die Informationen stammen aus Leserhinweisen und öffentlichen Quellen und sind ohne Gewähr auf Vollständigkeit oder Richtigkeit. Am frühen Sonntagmorgen, 9. August, ist ein 26-jähriger Mann in der Osnabrücker Innenstadt, Pottgraben, Johannisfreiheit, von mehreren Männern angegriffen und schwer verletzt worden. Er erlitt unter anderem mehrere Faustschläge ins Gesicht und musste im Krankenhaus behandelt werden. Die Hintergründe sind noch unklar. Die Polizei Osnabrück sucht dringend Zeugen unter 0541 327 215 oder 3103. Das waren die lokalen Nachrichten.

mit Tore Laufenberg. Am 11.08.1966, heute vor 60 Jahren, stand John Lennon in einer Suite des Astor Towers Hotels in Chicago, um eine Überraschung zu glätten, die längst über seine Kontrolle hinausgewachsen war. Was als nachdenklicher Satz in einem Interview mit Maureen Cleave im März begann, war zwischenzeitlich in Amerika als Religionssturm explodiert, neu aufgeheizt durch eine Wiederveröffentlichung in einem Teenie-Magazin. In Barrow Street saßen die Beatles, saßen Reporter und Lennon nahm das Wort mit jener Mischung aus Trotz und Müdigkeit, die zu seinen Markenzeichen werden sollte. Er sagte, I'm not anti-God, anti-Christ or anti-religion und erklärte, er habe nie behauptet, die Band sei größer als Jesus. Er gestand, I'm sorry I opened my mouth und fügte trocken hinzu, er hätte genauso gut Fernsehen, Kino oder Motorcars als Beispiel nehmen können. Die Presse ließ nicht locker. Brian Epstein fürchtete um die US-Tour und die Berichterstattung machte aus einem Kulturkommentar eine Glaubenskrise. Lennon machte klar, was viele später so nüchtern zusammenfassen würden. Es war weniger ein Gottesbeweis als ein Spiegel auf die Art, wie Popkultur und Medien einander auffressen. Die Art, wie ein einziges Zitat zirkulierte und explodierte, veränderte die Spielregeln. Musiker konnten mit Worten genauso laut treffen wie mit Songs. Diese Entschuldigung löschte das Feuer nicht sofort, aber sie entschärfte die Wogen genug, um die Tour weiterzuführen und hinterließ eine Lektion über Verantwortung, Medienmacht und die neue, gefährliche Prominenz der Rockstars. Ein Moment, in dem Pop in Kulturkriege geriet und Rockgeschichte schrieb. Imagine.

In der Schule hieß es doch damals immer im Sportunterricht: Auf die Plätze, fertig, los. Puh, Mann, bin ich froh, dass ich nicht mehr in die Schule gehe, sondern jetzt hier im Radio bin, ne? Also, aber trotzdem hat der Spruch irgendwie ja mein Leben geprägt. Also, ja, jetzt nicht sportlich gesehen, aber zumindest für den Tagesablauf. Denn auf die Plätze, fertig, los und der Tag startet. Und ich würde sagen, mit ihm auch unsere Musik aus den Lautsprechern. Und wie sagt man so schön, hier ist auch schon der Nächste.

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1: Hier ein paar natürliche Übersetzungen. Kolumbien ist von einem der schwersten Erdbeben seit Jahrzehnten erschüttert worden. Das Beben der Stärke 7,4 forderte nach offiziellen Angaben mindestens 111 Todesopfer. Tausende Menschen werden vermisst. Mehr als 1500 Häuser wurden schwer beschädigt, rund 60 Gebäude stürzten ein. Die Regierung rief den Notstand aus. Mehrere Staaten, darunter die Vereinigten Staaten, El Salvador, Mexiko und Chile, sagen Hilfen zu. In Osnabrück ist am frühen Sonntagmorgen, dem 9. August, ein 26 Jahre alter Mann bei einem Angriff in der Innenstadt schwer verletzt worden. Mehrere Männer sollen ihn gegen 4.30 Uhr im Bereich Pottgraben und Johannisfreiheit mehrfach ins Gesicht geschlagen haben. Die Verletzungen gelten als teilweise potenziell lebensgefährlich. Die Hintergründe sind laut Polizei noch unklar. In Osnabrück findet am 22. August 2026 die Berufsinfomesse ABI Zukunft statt. In der Halle Gartlage präsentieren von 10 bis 15 Uhr rund 90 ausstellende Studiengänge, Ausbildungsberufe und Gap-Year-Angebote. Die bundesweit etablierte Messe soll Abiturientinnen und Abiturienten bei der Orientierung helfen und bietet mit einem neuen Matching-Tool passgenaue Kontakte zu Unternehmen.
2: Danke, Tore. Das Wetter in Osnabrück. Jetzt ist es ruhig, trocken und kühl bei etwa 10 Grad, der Himmel weitgehend klar, nur ein leichter Luftzug. Heute Vormittag bleibt es noch freundlich, später ziehen mehr Wolken auf, der Himmel wirkt dann meist grau, bei rund 23 Grad und kaum Wind. Morgen wird es mit etwa 26 Grad frühsommerlich warm, Mix aus Sonne und harmlosen Wolken, trocken, der Wind bleibt schwach bis leicht spürbar. Übermorgen sehr sommerlich mit etwa 33 Grad, viel Sonne, nur wenige Wölkchen, weiterhin trocken.
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3: Schauen wir uns den Verkehr in und um Osnabrück an. Zwischen Kanalstraße und Püttenbeckstraße, Reckerstraße bei Recke, kommst du in beide Richtungen nicht durch. Die Straße ist auf knapp 400 Metern voll gesperrt. Außerdem ist zwischen Widukindstraße, Gravenhorster Straße und Nordstraße, Große Straße bei Ebenbüren die Strecke auf rund 700 Metern komplett gesperrt. Fahr aufmerksam und komm gut an dein Ziel.
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4: Moin zusammen, hier ist Heiko auf Hase Radio, deinem Sender für Osnabrück und das Osnabrücker Land. Schön, dass du so früh schon mit uns wach bist. Gleich gibt's für dich frische Nachrichten aus der Region und der Welt. Dazu wie immer jede Menge Musik für einen entspannten Start in den Tag. Und jetzt Beautiful People von David Guetta und Sia.

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1: Hier ist Hans mit den wichtigsten Meldungen aus unserer Region. In Osnabrück wird der Platz des 20. Juli in der Innenstadt umgestaltet. Die stark versiegelte Fläche am Eingang zur Altstadt soll entsiegelt, begrünt, klimaresilient und barrierefrei werden. Vorgesehen sind neue Sitzgelegenheiten, mehr Stadtmobiliar und zusätzliche Fahrradstellplätze in der angrenzenden Bierstraße. Auch der Charakter als Gedenkort wird gestärkt. Die Arbeiten erfolgen in zwei Bauabschnitten bis zum kommenden Sommer und sind Teil der Qualitätsoffensive für den öffentlichen Raum in der Altstadt. Am 11. August 2026 sind in Osnabrück mobile Geschwindigkeitskontrollen gemeldet. Bitte halten Sie sich an die Verkehrsregeln und passen Sie Ihre Geschwindigkeit den Bedingungen an. Heute bekannte Standorte: Wersener Straße und Bellmer Straße. Die Informationen stammen aus Leserhinweisen und öffentlichen Quellen und sind ohne Gewähr auf Vollständigkeit oder Richtigkeit. Am frühen Sonntagmorgen, 9. August, ist ein 26-jähriger Mann in der Osnabrücker Innenstadt, Pottgraben, Johannisfreiheit, von mehreren Männern angegriffen und schwer verletzt worden. Er erlitt unter anderem mehrere Faustschläge ins Gesicht und musste im Krankenhaus behandelt werden. Die Hintergründe sind noch unklar. Die Polizei Osnabrück sucht dringend Zeugen unter 0541 32725 oder 3103. Das waren die Meldungen aus unserer Region.

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1: Das Neueste zu Tore Hallo? In Kolumbien hat ein Erdbeben der Stärke 7,4 mehr als 111 Tote und zahlreiche Verletzte gefordert. Besonders betroffen ist die dünn besiedelte Bergregion um San José del Palmar im Departamento Chocó, wo das Epizentrum lag. Die Erschütterungen waren auch in den Städten Manizales und Calcedonia deutlich zu spüren. Rettungskräfte suchen weiter nach Überlebenden. In Osnabrück ist am frühen Sonntagmorgen, dem 9. August, ein 26 Jahre alter Mann bei einem Angriff in der Innenstadt schwer verletzt worden. Mehrere Männer sollen ihn gegen 4.30 Uhr im Bereich Pottgraben und Johannisfreiheit mehrfach ins Gesicht geschlagen haben. Die Verletzungen gelten als teilweise potenziell lebensgefährlich. Die Hintergründe sind laut Polizei noch unklar. Die Waldbühne Kloster Ösede hat das Programm für die Sommersaison 2027 vorgestellt. Gezeigt werden das Musical Fuck You Goethe nach der gleichnamigen Filmkomödie unter der Regie von Bernhard Niemeyer sowie die Uraufführung Dornröschen, mehr als nur ein Nickerchen von Jan Radermacher und Timo Riegelsberger nach den Brüdern Grimm. Termine folgen.
2: Danke, Tore. Das Wetter in Osnabrück. Jetzt ist es ruhig, trocken und kühl bei etwa 10 Grad, der Himmel weitgehend klar, nur ein leichter Luftzug. Heute Vormittag bleibt es noch freundlich, später ziehen mehr Wolken auf, der Himmel wirkt dann meist grau, bei rund 23 Grad und kaum Wind. Morgen wird es mit etwa 26 Grad frühsommerlich warm, Mix aus Sonne und harmlosen Wolken, trocken, der Wind bleibt schwach bis leicht spürbar. Übermorgen sehr sommerlich mit etwa 33 Grad, viel Sonne, nur wenige Wölkchen, weiterhin trocken.
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3: Schauen wir uns den Verkehr in und um Osnabrück an. Zwischen Püttenbeckstraße und Kanalstraße in Räcke ist die Straße in beiden Richtungen voll gesperrt. Du kommst dort aktuell nicht durch. Zwischen Widukindstraße, Gravenhorster Straße und Nordstraße, Große Straße in Ibbenbüren, hast du ebenfalls eine Vollsperrung. Auch hier geht es im Moment gar nicht weiter. Fahr vorsichtig und komm gut an dein Ziel.
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4: Guten Morgen, du bist wach mit Hase Radio, deinem Sender für Osnabrück und das ganze Umland. Schön, dass du dabei bist. Wir bringen dich entspannt durch den frühen Morgen mit frischer Musik, Nachrichten aus aller Welt und natürlich allem Wichtigen aus unserer Region. Und jetzt wird's richtig stark. Hier kommt Beautiful People von David Guetta und Sia. Laut aufdrehen.

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0: Hier zum Beispiel.
1: Laut dem The Optimist Daily Editorial Team in der Publikation The Optimist Daily – Making Solutions the News meiden Nagetiere und kriechende Insekten den Geruch von Eukalyptusöl. Eine Studie von 2014 bestätigte es als natürliches Abwehrmittel.
0: Doch Vorsicht! Einfach in Eukalyptusöl getränkte Wattebäusche auszulegen, ist ein Fehler. Der Schädlingsbekämpfungsexperte Jim McHale warnt, der Geruch verfliegt schnell und man bietet Mäusen nur weiches Nistmaterial.
1: McHale empfiehlt stattdessen eine 5%ige Lösung auf Ölbasis, die an Eintrittsstellen und Wegen aufgetragen wird. Der einzige Haken dabei? Diese 5%-Lösung muss jeden Tag frisch aufgetragen werden.
0: Und noch eine wichtige Warnung. Reines Eukalyptusöl ist hochgiftig für Haustiere und Kleinkinder. Wer diese nützlichen Tipps teilt, kann die Mission der Plattform als sogenannter Emissary unterstützen.

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2: Moin zusammen aus Osnabrück, hier ist euer Frühstücksgeflüster und ich sitze wie immer mit Heiko im Studio, bereit für Himmelsdramen, Abifrust und Rock im Schlamm, na gut, im Staub.
3: Ja moin, ich habe mir für heute sogar die Haare gekämmt, falls doch noch eine Live-Schalte zur Sonnenfinsternis kommt.
2: Stichwort Finsternis. Heute Abend soll ja in Osnabrück richtig was am Himmel passieren. Was genau sehen wir da, außer Leuten, die ohne Brille in die Sonne starren?
3: Wir kriegen eine kräftige, partielle Sonnenfinsternis, also der Mond knabbert ordentlich an der Sonne. Start ist so gegen 19 Uhr und 16, Maximum ungefähr 20 Uhr und 10, Ende kurz vor 21 Uhr. Wichtig, nur mit richtiger Sonnenfinsternisbrille gucken, nichts mit CDs oder normaler Sonnenbrille. Und freier Blick Richtung Westen, sonst siehst du nur den Nachbarbaum.
2: Und wer jetzt noch eine Brille sucht?
3: Viel Glück, viele Läden sind leer gefegt. Eine Leserin meinte, bei Vielmann in der großen Straße gäb's noch was, aber das müsst ihr selber checken. Und wenn ihr tiefer einsteigen wollt, auf hasepost.de gibt's alle Infos, Zeiten und Erklärungen.
2: Vom Blick in den Himmel zum Blick in die Zukunft. Abi geschafft, Kopf leer, Kalender auch. Und dann kommt die Abi-Zukunft in der Halle Gartlage. Was geht da?
3: Das ist die große Messe für alles nach dem Abi. Unternehmen, Hochschulen, Vorträge und ein Matching-Tool, das dir nach ein paar Fragen passende Stände raussucht. Du kannst vorher Online-Beratungstermine klarmachen und sogar ein goldenes Ticket abräumen. Dann gibt's direkt eine Einladung zum Vorstellungsgespräch. Perfekt für alle, die noch keinen Plan haben oder ihren Plan checken wollen.
2: Klingt nach Pflichttermin für Abis und deren Eltern, die ja auch gern mitentscheiden wollen.
3: Genau, am besten gemeinsam hingehen, Fragen sammeln, Leute anquatschen. Und noch mehr Details zu Ausstellern, Zeiten und Rahmenprogramm findet ihr natürlich auf hasepost.de.
2: Zum Schluss noch Krach statt Kopfzerbrechen. Hütte rockt hat das Gelände in Georgsmarienhütte komplett voll gemacht. Was war da los?
3: Besucherrekord, ausverkauft Premiere, über das Wochenende massig Bands auf drei Bühnen, Kinderprogramm mit Dino-Metal und fast ein kleines Stadtfestgefühl. Über 400 Ehrenamtliche haben das Ding gestemmt, vom Bühnengraben bis zum Merch. Der Vorverkauf fürs Jubiläum nächstes Jahr ist schon angekurbelt. Die ersten Frühbuchertickets waren in Minuten weg.
2: Osnabrück kann also nicht nur Frieden, sondern auch Festival. Damit sind wir raus für heute.
3: Passt heute Abend auf eure Augen auf, gönnt euch vielleicht noch einen Blick in die Zukunft auf der Abi-Zukunft und bleibt neugierig, was hier in der Region so abgeht.
2: Wir hören uns morgen früh wieder. Gleiche Stelle, gleiche Stimmen. Bis dann.
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1: Hier sind die Lokalnachrichten mit Hans. Am 11. August 2026 sind in Osnabrück mobile Geschwindigkeitskontrollen gemeldet. Bitte halten Sie sich an die Verkehrsregeln und passen Sie Ihre Geschwindigkeit den Bedingungen an. Heute bekannte Standorte: Wersener Straße und Belmer Straße. Die Informationen stammen aus Leserhinweisen und öffentlichen Quellen und sind ohne Gewähr auf Vollständigkeit oder Richtigkeit. Die Waldbühne Kloster Ösede hat ihr Programm für die Sommersaison 2027 vorgestellt. Aufgeführt werden die Musicalkomödie Fuck You Goethe in der Regie von Bernhard Niemeyer sowie das Familienmusical Dornröschen, mehr als nur ein Nickerchen von Jan Radermacher und Timo Riegelsberger, frei nach den Brüdern Grimm. Termine und weitere Details folgen. Am frühen Sonntagmorgen, 9. August, ist ein 26-jähriger Mann in der Osnabrücker Innenstadt, Pottgraben, Johannesfreiheit, von mehreren Männern angegriffen und schwer verletzt worden. Er erlitt unter anderem mehrere Faustschläge ins Gesicht und musste im Krankenhaus behandelt werden. Die Hintergründe sind noch unklar. Die Polizei Osnabrück sucht dringend Zeugen unter 0541 3227 215 oder 3103. Das waren die aktuellen Meldungen aus unserer Region.

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1: Das Neueste. Hier ist Tore. Hallo. In Kolumbien hat ein Erdbeben der Stärke 7,4 mehr als 111 Tote und zahlreiche Verletzte gefordert. Besonders betroffen ist die dünn besiedelte Bergregion um San José del Palmar im Departamento Chocó, wo das Epizentrum lag. Die Erschütterungen waren auch in den Städten Manizales und Calcedonia deutlich zu spüren. Rettungskräfte suchen weiter nach Überlebenden. In Osnabrück ist am frühen Sonntagmorgen, dem 9. August, ein 26 Jahre alter Mann bei einem Angriff in der Innenstadt schwer verletzt worden. Mehrere Männer sollen ihn gegen 4.30 Uhr im Bereich Pottgraben und Johannisfreiheit mehrfach ins Gesicht geschlagen haben. Die Verletzungen gelten als teilweise potenziell lebensgefährlich. Die Hintergründe sind laut Polizei noch unklar. Die Waldbühne Kloster Ösede hat das Programm für die Sommersaison 2027 vorgestellt. Gezeigt werden das Musical Fuck You Goethe nach der gleichnamigen Filmkomödie unter der Regie von Bernhard Niemeyer sowie die Uraufführung Dornröschen, mehr als nur ein Nickerchen von Jan Radermacher und Timo Riegelsberger nach den Brüdern Grimm. Termine folgen, weiter mit dem Wetter, Hanna.
2: Ja, Tore, lass uns das Wetter in Osnabrück anschauen. Heute früh meist sonnig und klar bei etwa 14 Grad, dazu nur ein laues Lüftchen. Vormittags bleibt es freundlich und wird mit rund 20 bis 24 Grad angenehm warm. Später am Tag überwiegen dann eher die Wolken, es bleibt aber trocken. Morgen ein ähnlich freundlicher Tag mit Sonne-Wolken-Mix und bis zu 27 Grad, nur schwacher bis leicht spürbarer Wind. Übermorgen sehr sonnig und hochsommerlich mit rund 32 Grad, weiterhin trocken.
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3: Ein Blick auf den Verkehr in und um Osnabrück. Zwischen der Püttenbeckstraße und der Kanalstraße in Recke kommst du in beide Richtungen gar nicht durch. Die Straße ist komplett gesperrt. In Ibbenbüren ist die Verbindung zwischen der Widukindstraße und der Nordstraße bzw. Großen Straße ebenfalls vollgesperrt. Auch hier geht im Moment nichts. Fahr vorsichtig und komm gut an.
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4: Guten Morgen aus dem Hasetal, hier ist Heiko auf Hase Radio, deinem Sender für Osnabrück und die Region. Schön, dass du mit uns in den Vormittag startest. Es ist kurz nach neun. Gleich schauen wir auf die Lage in der Ukraine. Nach neun russischen Luftangriffen gibt es dort mindestens 5 Tote. Wir ordnen das für dich ein. Vorher wird's aber erstmal ein bisschen leichter im Kopf. Hier kommt für dich Beautiful People von David Guetta und Sia.

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Dienstag und Jost. Eine kurze, ernste Durchsage. Ein 26-jähriger Mann wurde am frühen Sonntagmorgen, dem 9. August, in der Osnabrücker Innenstadt im Bereich Pottgraben Johannisfreiheit angegriffen und schwer verletzt. Mehrere Männer sollen ihn an einer Litfaßsäule mehrfach ins Gesicht geschlagen haben. Die Verletzungen wurden als teils potenziell lebensgefährlich eingestuft. Die Hintergründe sind noch unklar, die Polizei sucht dringend Zeugen. Wenn du etwas gesehen hast oder Hinweise hast, melde dich bitte bei der Polizei. Es ist 8:45, ich hoffe, euer Dienstag läuft gut. Passt auf euch auf und jetzt geht's weiter mit Home Part 2 von Nico.

9.20 Uhr bei Hase Radio. Du hörst Priceless von Maroon 5 und Lisa aus Klingen. Starker Song. Und leider passt dieses Wort, priceless, gerade gar nicht zu dem, was in der Ukraine passiert. Aus Kiew und Saporischschja kommen wieder Berichte über russische Angriffe mit ballistischen Raketen. Mindestens 5 Tote, zahlreiche Verletzte, getroffen wurden Industrieanlagen und Infrastruktur. Der Bürgermeister von Kiew ruft die Menschen auf, in den Schutzräumen zu bleiben. Nach über 4,5 Jahren Krieg fehlen der Ukraine Abfangraketen, die Patriot-Systeme sind knapp und genau das nutzt Russland für verstärkte Angriffe auf große Städte aus. Wir behalten das natürlich im Blick und du bist weiter informiert, während die Musik für ein bisschen Durchatmen sorgt. Hier kommt jetzt für dich Girls Like You von Sophia Kamara.

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1: Hier ist Hans am Mikrofon mit den lokalen Nachrichten. Am frühen Sonntagmorgen, 9. August, ist ein 26-jähriger Mann in der Osnabrücker Innenstadt, Pottgraben Johannesfreiheit, von mehreren Männern angegriffen und schwer verletzt worden. Er erlitt unter anderem mehrere Faustschläge ins Gesicht und musste im Krankenhaus behandelt werden. Die Hintergründe sind noch unklar. Die Polizei Osnabrück sucht dringend Zeugen unter 0541 327 2115 oder 3103. Die Waldbühne Kloster Ösede hat ihr Programm für die Sommersaison 2027 vorgestellt. Aufgeführt werden die Musical-Komödie Fuck You Goethe in der Regie von Bernhard Niemeyer sowie das Familienmusical Dornröschen. Mehr als nur ein Nickerchen von Jan Radermacher und Timo Riegelsberger, frei nach den Brüdern Grimm. Termine und weitere Details folgen. Am frühen Sonntagmorgen, dem 9. August, ist ein 26-jähriger Mann im Bereich Pottgraben Johannesfreiheit in Osnabrück von mehreren Männern angegriffen und schwer verletzt worden. Er erlitt unter anderem mehrere Faustschläge ins Gesicht. Teile der Verletzungen gelten als potenziell lebensgefährlich. Der Mann wurde ins Krankenhaus gebracht. Zu Hintergründen und möglicher Vorgeschichte ermittelt die Polizei und bittet Zeugen, sich telefonisch bei der Polizeiinspektion Osnabrück zu melden. Damit sind Sie hier aus der Region wieder bestens informiert.

0: Diese Mega-Nummer It's Not Right, But It's Okay in der Version von Felix Jehn und Whitney Houston passt irgendwie auch ein bisschen zu unserer Politik, oder? Denn Grünen-Chef Felix Banatschak sagt, Hitzeschutz und Klimaanpassung sollen als echte Gemeinschaftsaufgabe ins Grundgesetz. Heißt, der Bund soll die Städte und Gemeinden viel stärker unterstützen und das Ganze auch verlässlich bezahlen. Problem? Für so eine Verfassungsänderung brauchst du diese berühmten Zweidrittelmehrheiten und überhaupt erstmal die Einsicht in Berlin, dass Hitze ein richtig dickes Thema ist. Viele Kommunen sagen jetzt schon, das, was da an Geld da ist, reicht vorne und hinten nicht. Wir bleiben für dich dran. Jetzt aber erstmal ein bisschen Leichtigkeit. Hier kommt Sarah Connor mit Das schönste Mädchen der Welt bei Hase Radio.
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Das war All for You von A. Clark und Winnie. Und gleich ein kurzer Theatertipp. Die Waldbühne Kloster Ösede hat ihre Produktionen für die Sommersaison 2027 bekannt gegeben. Für die Jüngeren kommt Dornröschen, mehr als nur ein Nickerchen, ein neues Musical von Jan Radermacher und Timo Riegelsberger, Uraufführung in Kloster Ösede. Dazu Fuck You Goethe als Musical, Regie Bernhard Niemeyer, der schon kein Pardon in 2025 und Das Wunder von Bern in der laufenden Saison 2026 inszenierte. Zwei Musicals für unterschiedliche Altersgruppen. Termine und Details folgen noch. Es ist kurz vor 10. Hoffentlich läuft dein Dienstag gut. Bleib dran. Jetzt Letzte Liebe von Vincent Weiss.

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1: The original phrase is ambiguous in English. Possible German translations depending on the intended meaning. Der Grünen-Parteivorsitzende Felix Banasak hat der Bundesregierung vor dem Hintergrund des Niedrigwassers im Rhein und anderer Flüsse unzureichenden Klimaschutz vorgeworfen. In der RTL- und NTV-Sendung Frühstart kritisierte er am Dienstag eine mangelnde Priorität für Klimaschutz und Klimaanpassung. Banasak unterstützt die vorübergehende Aussetzung von Lkw-Fahrverboten am Sonntag und fordert mehr Güterverkehr auf der Schiene. Auf der Autobahn 30 zwischen Rheine-Nord und Lotte gibt es von Dienstag, dem 11. August bis Samstag, dem 15. August, nächtliche Sperrungen mehrerer Anschlussstellen wegen Kanalbefahrungen im Rahmen der Grundsanierung. Am Freitag, dem 14. August, wird die Autobahn zwischen Hörstel und Rheine in Richtung Amsterdam von 21 bis 23 Uhr komplett gesperrt. In Osnabrück ist am frühen Sonntagmorgen, dem 9. August, ein 26-jähriger Mann im Bereich Pottgraben, Johannisfreiheit, von mehreren Männern angegriffen und schwer verletzt worden. Der Übergriff ereignete sich gegen 4.30 Uhr nahe dem Alando-Palais. Teile der Verletzungen gelten als potenziell lebensgefährlich. Die Polizei ermittelt zu den Hintergründen und sucht Zeugen.
2: Ja, Tore, lass uns das Wetter in Osnabrück anschauen. Heute früh meist sonnig und klar bei etwa 14 Grad, dazu nur ein laues Lüftchen. Vormittags bleibt es freundlich und wird mit rund 20 bis 24 Grad angenehm warm. Später am Tag überwiegen dann eher die Wolken, es bleibt aber trocken. Morgen ein ähnlich freundlicher Tag mit Sonne-Wolken-Mix und bis zu 27 Grad, nur schwacher bis leicht spürbarer Wind. Übermorgen sehr sonnig und hochsommerlich mit rund 32 Grad, weiterhin trocken.
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3: Ein Blick auf den Verkehr in und um Osnabrück. Zwischen Kanalstraße und Püttenbeckstraße, Reckerstraße bei Recke, hast du auf einer Strecke von etwas mehr als einem Drittelkilometer eine Vollsperrung in beide Richtungen. Dort kommst du im Moment gar nicht durch. In Ibbenbüren ist zwischen Widukindstraße, Gravenhorster Straße und Nordstraße, Große Straße auf knapp 3/4 Kilometer ebenfalls komplett dicht. Auch hier ist die Straße voll gesperrt. Fahr aufmerksam, such dir wenn möglich eine Ausweichstrecke und komm gut und sicher an dein Ziel.
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4: Moin aus dem Hase Radio Studio, hier ist Heiko. Schön, dass du mit uns in den Vormittag startest. Ich habe für dich gleich die wichtigsten Nachrichten aus der Welt und natürlich das Neueste aus Osnabrück und dem Osnabrücker Land. Unter anderem schauen wir heute auf die Waldbühne Kloster Ösede, die schon jetzt ihren Spielplan für 2027 verraten hat. Mit Fuck You Goethe und Dornröschen. Jetzt gibt's aber erstmal Musik. Hier kommt Perfect, Exceder von David Guetta und Mason vs. Princess Superstar.

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Das war 30 Mal am Tag von Eimen und Zira. Super Track. Kurz was Kultur. Die Waldbühne Kloster Ösede hat ihre Produktionen für die Sommersaison 2027 bekannt gegeben. Auf dem Programm stehen die bekannte Musical-Komödie Fuck You Goethe und die Uraufführung Dornröschen, mehr als nur ein Nickerchen. Letzteres, ein neues Musical von Jan Radermacher und Timo Riegelsberger, basiert frei auf dem Märchen der Brüder Grimm und wird in Kloster Ösede erstmals überhaupt aufgeführt. Für dich und deine Kinder ist Dornröschen sicher spannend. Fuck You Goethe inszeniert Bernhard Niemeyer, der hier schon für Kein Pardon in 2025 und Das Wunder von Bern in der Spielzeit 2026 verantwortlich war. Termine gibt's noch. Und jetzt weiter mit Azizam von Ed Sheeran.

Das war You von Bunt. And Oaks, bleibt dran, gleich kommt Wackelkontakt von Eumara. Kurz noch eine Verkehrsmeldung für alle, die die A30 nutzen. Zwischen Rheine-Nord und Lotte gibt es von Dienstag, dem 11. August, bis Samstag, dem 15. August, nächtliche Sperrungen wegen Kanalbefahrungen. Zum Beispiel Dienstagabend, dem 11. August, 20 Uhr, bis Mittwoch, dem 12. August, 6 Uhr, ist die Abfahrt Ibbenbüren Richtung Osnabrück gesperrt. In den folgenden Nächten gibt's weitere Sperrungen an Hörstel und Ibbenbüren West mit ausgeschilderten Umleitungen. Besonders wichtig, am Freitagabend, dem 14. August, wird die A30 Richtung Amsterdam zwischen Hörstel und Rheine von 21 Uhr bis 23 Uhr komplett gesperrt. Fahr ruhig und plan lieber ein bisschen mehr Zeit ein. Und jetzt Wackelkontakt von Eumara.

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1: Hier sind die Lokalnachrichten mit Hans. Die Waldbühne Kloster Ösede hat ihr Programm für die Sommersaison 2027 vorgestellt. Aufgeführt werden die Musical-Komödie Fuck You Goethe in der Regie von Bernhard Niemeyer sowie das Familienmusical Dornröschen. Mehr als nur ein Nickerchen von Jan Radermacher und Timo Riegelsberger, frei nach den Brüdern Grimm. Termine und weitere Details folgen. Am frühen Sonntagmorgen, dem 9. August, ist ein 26-jähriger Mann im Bereich Pottgraben Johannisfreiheit in Osnabrück von mehreren Männern angegriffen und schwer verletzt worden. Er erlitt unter anderem mehrere Faustschläge ins Gesicht. Teile der Verletzungen gelten als potenziell lebensgefährlich. Der Mann wurde ins Krankenhaus gebracht. Zu Hintergründen und möglicher Vorgeschichte ermittelt die Polizei und bittet Zeugen, sich telefonisch bei der Polizeiinspektion Osnabrück zu melden. Auf der Autobahn A30 zwischen Rheine-Nord und Lotte gibt es in den kommenden Tagen nächtliche Sperrungen mehrerer Anschlussstellen wegen Kanalbefahrungen im Rahmen der Sanierung. Betroffen sind vor allem die Anschlussstellen Ibbenbüren, Ibbenbüren-West, Hörstel, Laggenbeck und Rheine-Kanalhafen, jeweils mit ausgeschilderten Umleitungen. Am Freitagabend zwischen 21 Uhr und 23 Uhr wird die Fahrtrichtung Amsterdam zwischen Hörstel und Rheine vollständig gesperrt. Damit sind Sie hier aus der Region wieder bestens informiert.

Tipp. A Day in Rock History. Mit Tore Laufenberg. Am 11.08.2002, heute vor 24 Jahren, begann Bruce Springsteen mit The Rising, eine kleine, aber gewaltige Rückeroberung. 2 Wochen an der Spitze der US-Albumcharts. Das Album war weniger ein Comeback im üblichen Sinne als eine Antwort. Geschrieben im Schatten von 9/11, aufgenommen im Januar bis März 2002 in Atlanta bei Southern Tracks, produziert von Brandon O'Brien, der Bruce aus alten Routinen herauszog und die E Street Band nach fast 2 Jahrzehnten wieder ins Zentrum stellte. Die Geschichten hinter den Songs sind simpel und hart zugleich. Ein Fan sprach mit ihm nach 9/11 und sagte schlicht: "We need you now." Das war Funkenflug. The Rising wurde am 30. Juli 2002 veröffentlicht und schlug sofort ein. Rund 525.000 Exemplare in der ersten Woche. Eine Zahl, die zeigte, dass Rock noch immer große Gefühle in großen Zahlen verkaufen konnte. Bruce war 52 und stellte damit eine damals bemerkenswerte Bestmarke für First Week Sales. Die Platte wurde als Post-9/11-Requiem gelesen, aber sie ist mehr als das. Ein Bandalbum, wütend und tröstlich zugleich, voller Figuren und Stimmen, die in den Songs aufzustehen scheinen. Kritiker nannten es eine triumphale Rückkehr, das Publikum antwortete auf Tour. Über 120 Shows von August 2002 bis Oktober 2003 und die Grammys folgten. 2 Auszeichnungen, die diesen Neubeginn unterstrichen. Langfristig setzte The Rising einen Maßstab. Wie man als alter Haudegen politisch, persönlich und publikumswirksam zugleich spricht, ohne Pathos zu verlieren. Es erinnerte daran, wozu Rock da ist: erzählen, verbinden, aufrichten. Und jetzt, nach dieser kleinen Geschichtsstunde, passt kaum etwas besser als der Titelsong selbst, The Rising.

Das waren Loy und Red Eyes bei Hase Radio, kurz vor 11 an deinem Dienstag. Wir schauen einmal in die Ukraine, weil das einfach nicht wegzuwischen ist. Bei einem russischen Angriff auf Saporischschja sind laut Kiew 6 Menschen getötet und 19 verletzt worden. Getroffen wurde die Stadt wohl mit nordkoreanischen Raketen, Zirkons und gelenkten Bomben. Die Rettungskräfte kämpfen dort noch immer gegen Brände. Auch andere Regionen wie Kiew, Cherson und Charkiw waren in der Nacht Ziel von Raketen und über 100 Drohnen. Viele davon diese strahlgetriebenen Shaheds mit Stromausfällen und zerstörter Infrastruktur als Folge. Solche Meldungen sind schwer, aber wichtig, um einzuordnen, was in Europa passiert, nur ein paar Flugstunden von uns entfernt. Wir machen musikalisch weiter. Hier kommt Johannes Oerding mit Sonntag bei Hase Radio.

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1: If you meant to address Thor with Hello Thor, use Hello Thor. Saporischschja. Bei nächtlichen russischen Angriffen sind nach ukrainischen Angaben mindestens 6 Menschen getötet und 19 verletzt worden. Präsident Volodymyr Zelensky erklärte, Russland habe dabei auch nordkoreanische ballistische Raketen sowie das Überschall-Marschflugkörpersystem Zirkon eingesetzt. Getroffen wurden demnach Ziele in Kyiv, Saporischschja und der Region Dnipropetrovsk. Zelensky warnte erneut vor einer engeren militärischen Zusammenarbeit zwischen Russland und Nordkorea und forderte zusätzliche westliche Luftabwehrsysteme. Auf der Autobahn 30 zwischen Rheine-Nord und Lotte gibt es von Dienstag, dem 11. August bis Samstag, dem 15. August nächtliche Sperrungen mehrerer Anschlussstellen wegen Kanalbefahrungen im Rahmen der Grundsanierung. Am Freitag, dem 14. August, wird die Autobahn zwischen Hörstel und Rheine in Richtung Amsterdam von 21 bis 23 Uhr komplett gesperrt. Die Waldbühne Kloster Ösede hat das Programm für die Sommersaison 2027 vorgestellt. Gezeigt werden das Musical Fuck You Goethe nach der gleichnamigen Filmkomödie unter der Regie von Bernhard Niemeyer sowie die Uraufführung Dornröschen, mehr als nur ein Nickerchen von Jan Radermacher und Timo Riegelsberger nach den Brüdern Grimm. Termine folgen.
2: Ja, Tore, lass uns das Wetter in Osnabrück anschauen. Heute früh meist sonnig und klar bei etwa 14 Grad, dazu nur ein laues Lüftchen. Vormittags bleibt es freundlich und wird mit rund 20 bis 24 Grad angenehm warm, später am

0: Am Tag überwiegen dann eher die Wolken, es bleibt aber trocken. Morgen ein ähnlich freundlicher Tag mit Sonne-Wolken-Mix und bis zu 27 Grad, nur schwacher bis leicht spürbarer Wind. Übermorgen sehr sonnig und hochsommerlich mit rund 32 Grad, weiterhin trocken.
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2: Schauen wir uns den Verkehr in und um Osnabrück an. In Recke ist die Strecke zwischen der Püttenbeckstraße und der Kanalstraße in beide Richtungen komplett gesperrt. Du kommst dort auf rund ein Drittel Kilometer aktuell gar nicht durch. In Ibbenbüren ist die Verbindung zwischen der Widukindstraße Gravenhorster Straße und der Nordstraße Großenstraße auf knapp dreiviertel Kilometer ebenfalls voll gesperrt. Da musst du dir eine Ausweichroute suchen. Komm gut durch den Verkehr und fahr vorsichtig.
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3: Guten Morgen aus dem Hase Radio Studio. Hier ist Heiko für Osnabrück und den ganzen Landkreis. Schön, dass du dabei bist. Mach dir gern noch einen Kaffee. Wir bringen dich entspannt bis zum Mittag durch den Tag. Heute schauen wir natürlich auf das große Spektakel über Osnabrück. Die Sonnenfinsternis am Mittwoch sorgt für Staunen, aber auch für knappe Schutzbrillen. Was das für dich heißt, klären wir gleich. Jetzt wird's erstmal musikalisch. Hier kommt Cero von Alvaro Soler und dem Namayana Women's Choir.

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mit Don't Worry bei Hase Radio. Und während wir hier entspannt durch den späten Vormittag cruisen, so um kurz nach 11, ist in unseren Wäldern leider gar nicht entspannt. Zwischen Ober- und Niederrodenbach kämpfen seit gestern Mittag Dutzende Feuerwehrleute gegen mehrere Waldbrände. Eine richtig große Waldfläche ist betroffen. Glutnester flammen immer wieder auf, deshalb laufen die Löscharbeiten die ganze Nacht durch, in Schichten, unterstützt von Drohnen. Die Polizei prüft, ob die Brandstellen zusammenhängen, Brandstiftung wird nicht ausgeschlossen. Wegen des vielen Löschwassers sollen die Leute in Bruchköbel, Freigericht Somborn, Hasselroth, Rodenbach und Langenselbold bitte Wasser sparen, nur das Nötigste nutzen. Rauch ist weithin sichtbar, also Gebiet meiden, Fenster und Türen zu, Lüftungen aus. Die Waldbrandgefahr ist in Hessen aktuell hoch bis sehr hoch. Wir bleiben für dich dran. Jetzt wird's erstmal etwas leichter. Hier kommt Moves Tonight von Boy Loco. 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

das war Loon mit Lass mich nicht los. Passt irgendwie leider auch zur Stimmung auf vielen Feldern gerade. Es ist kurz nach 20 nach 11, du hängst bei Hase Radio und der Bauernverband schlägt ziemlichen Alarm. Durch die extreme Trockenheit rechnen viele Höfe mit heftigen Ertragseinbußen. Nicht nur beim Getreide, auch bei Herbstkulturen und beim Futter für die Tiere. Wenig Ernte, dazu niedrige Erzeugerpreise und hohe Kosten für Dinge wie Diesel, das bringt etliche Betriebe finanziell richtig ins Wackeln. Verbandspräsident Joachim Ruckwied sagt, manche brauchen inzwischen sogar Sonderkredite, nur um überhaupt weitermachen zu können, und fordert von der Politik, bitte keine Kürzungen in der Landwirtschaft, gerade jetzt nicht. Wir bleiben für dich natürlich dran. Und du bleibst einfach entspannt. Hier kommt für dich Tate McRae mit Just Keep Watching.

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1: Hier ist Hans mit den wichtigsten Meldungen aus unserer Region. Am frühen Sonntagmorgen, 9. August, ist ein 26-jähriger Mann in der Osnabrücker Innenstadt, Pottgraben, Johannisfreiheit, von mehreren Männern angegriffen und schwer verletzt worden. Er erlitt unter anderem mehrere Faustschläge ins Gesicht und musste im Krankenhaus behandelt werden. Die Hintergründe sind noch unklar. Die Polizei Osnabrück sucht dringend Zeugen unter 0541 327 2115 oder 3103. Am frühen Sonntagmorgen, dem 9. August, ist ein 26-jähriger Mann im Bereich Pottgraben Johannisfreiheit in Osnabrück von mehreren Männern angegriffen und schwer verletzt worden. Er erlitt unter anderem mehrere Faustschläge ins Gesicht. Teile der Verletzungen gelten als potenziell lebensgefährlich. Der Mann wurde ins Krankenhaus gebracht. Zu Hintergründen und möglicher Vorgeschichte ermittelt die Polizei und bittet Zeugen, sich telefonisch bei der Polizeiinspektion Osnabrück zu melden. Auf der Autobahn A30 zwischen Rheine-Nord und Lotte gibt es in den kommenden Tagen nächtliche Sperrungen mehrerer Anschlussstellen wegen Kanalbefahrungen im Rahmen der Sanierung. Betroffen sind vor allem die Anschlussstellen Ibbenbüren, Ibbenbüren-West, Hörstel, Laggenbeck und Rheine-Kanalhafen, jeweils mit ausgeschilderten Umleitungen. Am Freitagabend zwischen 21 Uhr und 23 Uhr wird die Fahrtrichtung Amsterdam zwischen Hörstel und Rheine vollständig gesperrt. Das waren die aktuellen Meldungen aus Ihrer Lokalredaktion.
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von Sabrina Carpenter. Eine kurze, ernste Durchsage. In der Osnabrücker Innenstadt wurde am frühen Sonntagmorgen, am 9. August gegen 4.30 Uhr, ein 26-jähriger Mann schwer verletzt. In Höhe der Litfaßsäule am Pottgraben Johannesfreiheit sollen mehrere Männer ihn angegriffen und mehrfach ins Gesicht geschlagen haben. Er liegt im Krankenhaus mit teils potenziell lebensgefährlichen Verletzungen. Die Hintergründe sind noch unklar, deshalb sucht die Polizei dringend Zeugen. Wenn du etwas gesehen hast oder weißt, was passiert ist, bitte melde dich bei den Behörden und sag, was du weißt. Jede Beobachtung kann helfen. Bei uns jetzt übrigens 11:45. Bleib dran, gleich geht's weiter mit Eat Me.

Das war Listen to Me von Lost Frequencies, Ciel und Radio Cargo hier bei Hase Radio. Wir steuern so langsam auf 12 Uhr zu. Schön, dass du dabei bist. Bleiben wir mal kurz beim Thema Klima. Grünen-Chef Felix Banaschak sagt, Hitzeschutz und Klimaanpassung sollten als gemeinsame Aufgabe ins Grundgesetz aufgenommen werden. Heißt, der Bund müsste die Städte und Gemeinden viel stärker unterstützen, auch mit Geld. Denn die Kommunen sagen längst, das, was es bisher aus Sondervermögen gibt, reicht vorne und hinten nicht. Klingt nach dicker Baustelle, denn fürs Grundgesetz

bräuchte es Zweidrittelmehrheiten und überhaupt erstmal die Einsicht in Berlin, dass Hitze ein echtes Problem ist. Wir bleiben für dich dran, jetzt wird's erstmal wieder musikalisch. Hier kommt Nobody von Oskar Met, K und Khalid. Don't nobody else make me feel like...

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1: If you mean hello, it's me Thor. Hallo, ich bin Thor. Oh, hier ist Thor. Hallo. An der Frankfurter Helmholtz-Schule leiden Schülerinnen und Schüler zum Start des neuen Schuljahres unter großer Hitze. In Klassenräumen werden bis zu 30 Grad gemessen. Laut Schulleitung fallen wegen überhitzter Server teils Computerstunden aus. Fachleute warnen vor gesundheitlichen Risiken für Kinder und fordern mehr Investitionen in hitzeresistente Schulgebäude, besonders in stark betroffenen Städten wie Frankfurt. Auf der Autobahn 30 zwischen Rheine-Nord und Lotte gibt es von Dienstag, dem 11. August bis Samstag, dem 15. August, nächtliche Sperrungen mehrerer Anschlussstellen wegen Kanalbefahrungen im Rahmen der Grundsanierung. Am Freitag, dem 14. August, wird die Autobahn zwischen Hörstel und Rheine in Richtung Amsterdam von 21 bis 23 Uhr komplett gesperrt. Die Waldbühne Kloster Ösede hat das Programm für die Sommersaison 2027 vorgestellt. Gezeigt werden das Musical Fuck You Goethe nach der gleichnamigen Filmkomödie unter der Regie von Bernhard Niemeyer sowie die Uraufführung Dornröschen, mehr als nur ein Nickerchen von Jan Radermacher und Timo Riegelsberger nach den Brüdern Grimm. Termine folgen. Das waren die Nachrichten. Jetzt das Wetter mit Hanna.
2: Ja, Tore, lass uns das Wetter in Osnabrück anschauen. Jetzt gerade, meist klar, ein paar harmlose Wölkchen, gemütliche 19 Grad, fühlt sich mild und frühlingshaft an. Der Wind pustet nur locker vor sich hin. Später heute, sonnig bis meist sonnig, der Himmel wird oft richtig blau. Trocken bis rund 23 Grad, der Abend bleibt mild und entspannt. Morgen viel Sonne, meist klar, rund 27 Grad, Wind weiter nur dezent. Übermorgen sehr viel Sonne, fast wolkenlos, etwa 32 Grad, Schattenplatz ratsam.
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3: Schauen wir uns den Verkehr in und um Osnabrück an. Zwischen Püttenbeckstraße und Kanalstraße in Recke ist die Straße in beiden Richtungen auf rund 400 Metern komplett gesperrt. Du musst hier also weiträumig ausweichen. In Ibbenbüren ist zwischen Widukindstraße, Gravenhorster Straße und Nordstraße, Große Straße, die Strecke auf knapp 700 Metern voll gesperrt. Such dir hier am besten rechtzeitig eine andere Route. Komm gut und entspannt an dein Ziel.
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4: Moin aus dem Hase Radio Studio, hier ist Heiko im Club 490. Schön, dass du dabei bist, an diesem Mittag in und um Osnabrück. Gleich quatschen wir über den frisch verratenen Spielplan 2027 der Waldbühne Kloster Ösede mit Fuck You Goethe und Dornröschen. Jetzt gibt's erstmal frische Hits. Hier sind David Guetta und Sia mit Beautiful People.

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tanzen den Regen weg von Montez und bleiben in Stimmung. Kurz eine Theaterinfo für dich. Die Waldbühne Kloster Ösede hat ihre Produktionen für die Sommersaison 2027 bekannt gegeben. Für die Jüngeren gibt's die Uraufführung Dornröschen, mehr als nur ein Nickerchen. Ein neues Musical von Jan Radermacher und Timo Riegelsberger. Außerdem steht Fuck You Goethe auf dem Spielplan, die Bühnenfassung der Filmkomödie, inszeniert von Bernhard Niemeyer, der hier bereits kein Pardon

in 2025 und Das Wunder von Bern in der laufenden Saison 2026 inszenierte. Zwei Musicals, zwei Altersgruppen. Klingt nach Sommer. Es ist hier 11:45. Ich hoffe, dein Dienstag läuft gut. Und jetzt weiter mit Changing von Kevin Jonas.

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war Ti Amo Italiano von Sportfreunde Stiller. Es ist kurz vor 12:30, schöne Nachricht aus der Kultur. Die Waldbühne Kloster Ösede hat ihr Programm für die Sommersaison 2027 bekannt gegeben. Für die Jüngeren gibt's die Uraufführung Dornröschen, mehr als nur ein Nickerchen. Ein neues Musical von Jan Radermacher und Timo Riegelsberger, frei nach den Brüdern Grimm.

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1: Hier ist Hans mit den aktuellen Meldungen aus der Region. Willkommen zu den Lokalnachrichten. Die Waldbühne Kloster Oesede hat ihr Programm für die Sommersaison 2027 vorgestellt. Aufgeführt werden die Musical-Komödie Fuck You Goethe in der Regie von Bernhard Niemeyer sowie das Familienmusical Dornröschen. Mehr als nur ein Nickerchen von Jan Radermacher und Timo Riegelsberger, frei nach den Brüdern Grimm. Termine und weitere Details folgen. Am frühen Sonntagmorgen, dem 9. August, ist ein 26-jähriger Mann im Bereich Pottgraben, Johannisfreiheit in Osnabrück, von mehreren Männern angegriffen und schwer verletzt worden. Er erlitt unter anderem mehrere Faustschläge ins Gesicht. Teile der Verletzungen gelten als potenziell lebensgefährlich. Der Mann wurde ins Krankenhaus gebracht. Zu Hintergründen und möglicher Vorgeschichte ermittelt die Polizei und bittet Zeugen, sich telefonisch bei der Polizeiinspektion Osnabrück zu melden. Auf der Autobahn A30 zwischen Rheine-Nord und Lotte gibt es in den kommenden Tagen nächtliche Sperrungen mehrerer Anschlussstellen wegen Kanalbefahrungen im Rahmen der Sanierung. Betroffen sind vor allem die Anschlussstellen Ibbenbüren, Ibbenbüren-West, Hörstel, Laggenbeck und Rheine-Kanalhafen, jeweils mit ausgeschilderten Umleitungen. Am Freitagabend zwischen 21 Uhr und 23 Uhr wird die Fahrtrichtung Amsterdam zwischen Hörstel und Rheine vollständig gesperrt. Das waren die Meldungen aus unserer Region.

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Right von Tom Gregory und Weiss. Kurze Verkehrsmeldung für dich. Auf der A30 zwischen Rheine-Nord und Lotte musst du in den nächsten Tagen mit nächtlichen Sperrungen rechnen. Die Sanierung erfordert Kanalbefahrungen, deshalb sind von Dienstag, 11. August bis Samstag, 15. August mehrere Auf- und Abfahrten zeitweise gesperrt. Zum Beispiel ist von Dienstagabend 20 Uhr bis Mittwochmorgen 6 Uhr die Abfahrt Ibbenbüren Richtung Osnabrück zu. Am Freitagabend, 14. August, gibt es von 21 bis 23 Uhr eine Vollsperrung Richtung Amsterdam. Ich hoffe, dein Dienstag läuft gut. Es ist gleich 1 Uhr.

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2: Tore am Mikrofon, hallo. An der Frankfurter Helmholtz-Schule leiden Schülerinnen und Schüler zum Start des neuen Schuljahres unter großer Hitze. In Klassenräumen werden bis zu 30 Grad gemessen. Laut Schulleitung fallen wegen überhitzter Server teils Computerstunden aus. Fachleute warnen vor gesundheitlichen Risiken für Kinder und fordern mehr Investitionen in hitzeresistente Schulgebäude, besonders in stark betroffenen Städten wie Frankfurt. Auf der Autobahn 30 zwischen Rheine-Nord und Lotte gibt es von Dienstag, dem 11. August bis Samstag, dem 15. August nächtliche Sperrungen mehrerer Anschlussstellen wegen Kanalbefahrungen im Rahmen der Grundsanierung. Am Freitag, dem 14. August, wird die Autobahn zwischen Hörstel und Rheine in Richtung Amsterdam von 21 bis 23 Uhr komplett gesperrt. Die Waldbühne Kloster Ösede hat das Programm für die Sommersaison 2027 vorgestellt. Gezeigt werden das Musical Fuck You Goethe nach der gleichnamigen Filmkomödie unter der Regie von Bernhard Niemeyer sowie die Uraufführung Dornröschen, mehr als nur ein Nickerchen von Jan Rademacher und Timo Riegelsberger nach den Brüdern Grimm. Termine folgen.
3: Ja, Tore, lass uns das Wetter in Osnabrück anschauen. Jetzt gerade, meist klar, ein paar harmlose Wölkchen, gemütliche 19 Grad, fühlt sich mild und frühlingshaft an. Der Wind pustet nur locker vor sich hin. Später heute, sonnig bis meist sonnig, der Himmel wird oft richtig blau. Trocken bis rund 23 Grad, der Abend bleibt mild und entspannt. Morgen viel Sonne, meist klar, rund 27 Grad, Wind weiter nur dezent. Übermorgen sehr viel Sonne, fast wolkenlos, etwa 32 Grad, Schattenplatz ratsam.
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2: Schauen wir uns den Verkehr in und um Osnabrück an. Zwischen Kanalstraße und Püttenbeckstraße, Reckerstraße bei Recke, kommst du in beide Richtungen nicht durch. Die Strecke ist komplett gesperrt. Zwischen Widukindstraße, Gravenhorster Straße und Nordstraße, Große Straße bei Ibbenbüren hast du ebenfalls eine Vollsperrung. Dort geht aktuell gar nichts durch. Fahr aufmerksam, such dir am besten frühzeitig eine Ausweichstrecke und komm gut an dein Ziel.
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4: Moin zusammen, hier ist Heiko im Club 490 auf Hase Radio, deinem Sender für Osnabrück und das Osnabrücker Land. Schön, dass du mit uns in den Nachmittag startest. Gleich schauen wir auf ein echt ernstes Thema. Selenskyj wirft Moskau vor, nordkoreanische Raketen auf Saporischschja abgefeuert zu haben. Jetzt gibt's erstmal Musik. Hier sind David Guetta und Sia mit Beautiful People.

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war dort wieder extrem hart. Bei einem russischen Angriff auf Saporischschja sind nach ukrainischen Angaben 6 Menschen getötet und 19 verletzt worden. Getroffen wurde die Stadt offenbar mit nordkoreanischen Raketen, Zirkons und gelenkten Bomben. Die Rettungskräfte löschen noch immer Brände. Auch Kiew war Ziel von Raketen, ein Gebäude eines Infektionskrankenhauses und mehrere Läden wurden beschädigt. In Cherson und Kharkiv haben Einschläge Umspannwerke getroffen, mit teils großen Stromausfällen. Insgesamt sollen über 120 Drohnen eingesetzt worden sein, viele davon sogenannte Shaheds. Wir behalten das für dich im Blick und drehen jetzt musikalisch die Zeit ein bisschen zurück. Hier kommt Gestern von Santos.

Nina Chuba mit Wenn das Liebe ist bei Hase Radio. Perfekter Song für diesen frühen Nachmittag. Es ist gleich 2:30. Wir schauen mal kurz nach Hannover. Die niedersächsische Landesregierung hat jetzt offiziell den Termin für die nächste Landtagswahl festgelegt. Du kannst dir den Tag schon mal im Kalender anstreichen. 26. September 2027. Gewählt wird wie immer zwischen 8 und 18 Uhr. Rein rechtlich musste der Termin in einem bestimmten Zeitfenster liegen, weil sich der aktuelle Landtag am 8. November 2022 konstituiert hat. Also alles sauber durch die Landesverfassung und eine Verordnung des Innenministeriums abgesichert. Und du weißt, bis dahin wird politisch noch einiges passieren. Jetzt gibt's aber erstmal frische Musik für dich. Hier kommt Wake Up von Fee.

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1: Hier ist Hans mit den aktuellen Meldungen aus der Region. Willkommen zu den Lokalnachrichten. Die Waldbühne Kloster Ösede hat ihr Programm für die Sommersaison 2027 vorgestellt. Aufgeführt werden die Musical-Komödie Fuck You Goethe in der Regie von Bernhard Niemeyer sowie das Familienmusical Dornröschen. Mehr als nur ein Nickerchen von Jan Radermacher und Timo Riegelsberger, frei nach den Brüdern Grimm. Termine und weitere Details folgen. Am frühen Sonntagmorgen, dem 9. August, ist ein 26-jähriger Mann im Bereich Pottgraben Johannesfreiheit in Osnabrück von mehreren Männern angegriffen und schwer verletzt worden. Er erlitt unter anderem mehrere Faustschläge ins Gesicht. Teile der Verletzungen gelten als potenziell lebensgefährlich. Der Mann wurde ins Krankenhaus gebracht. Zu Hintergründen und möglicher Vorgeschichte ermittelt die Polizei und bittet Zeugen, sich telefonisch bei der Polizeiinspektion Osnabrück zu melden. Auf der Autobahn A30 zwischen Rheine-Nord und Lotte gibt es in den kommenden Tagen nächtliche Sperrungen mehrerer Anschlussstellen wegen Kanalbefahrungen im Rahmen der Sanierung. Betroffen sind vor allem die Anschlussstellen Ibbenbüren, Ibbenbüren-West, Hörstel, Laggenbeck und Rheine-Kanalhafen, jeweils mit ausgeschilderten Umleitungen. Am Freitagabend zwischen 21 Uhr und 23 Uhr wird die Fahrtrichtung Amsterdam zwischen Hörstel und Rheine vollständig gesperrt. Das waren die aktuellen Meldungen aus unserer Region.

Das war A$AP Rocky mit Punk Rocky hier bei Hase Radio. Wir haben es gleich zwei. Schön, dass du dabei bist. Lass uns kurz ernst werden. In der Ukraine fehlen dringend Abfangraketen für die Patriot-Systeme. Die gelten gerade als einzige wirkliche Chance gegen russische ballistische Raketen. Deutschland und Frankreich tragen in der NATO die Hauptverantwortung für die ukrainische Luftverteidigung. Aber die Magazine sind fast leer, in Europa und in den USA. Die USA haben im Krieg gegen den Irak

an riesige Mengen verschossen, die Produktion kommt kaum hinterher, Lizenzen für neue Fabriken gibt's nur zögerlich. Währenddessen baut Russland wohl hunderte Raketen pro Jahr. Das bedeutet, die Ukraine braucht nicht ein bisschen, sondern massiv mehr Unterstützung. Und parallel werden wichtige Anlagen immer öfter unter die Erde verlegt. Wir atmen einmal durch. Und genau dazu passt jetzt Clouseau mit Ballon bei Hase Radio.

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1: One, if you mean hello, I'm Thor. An der Frankfurter Helmholtz-Schule leiden Schülerinnen und Schüler zum Start des neuen Schuljahres unter großer Hitze. In Klassenräumen werden bis zu 30 Grad gemessen. Laut Schulleitung fallen wegen überhitzter Server teils Computerstunden aus. Fachleute warnen vor gesundheitlichen Risiken für Kinder und fordern mehr Investitionen in hitzeresistente Schulgebäude, besonders in stark betroffenen Städten wie Frankfurt. Auf der Autobahn 30 zwischen Rheine-Nord und Lotte gibt es von Dienstag, dem 11. August bis Samstag, dem 15. August nächtliche Sperrungen mehrerer Anschlussstellen wegen Kanalbefahrungen im Rahmen der Grundsanierung. Am Freitag, dem 14. August, wird die Autobahn zwischen Hörstel und Rheine in Richtung Amsterdam von 21 bis 23 Uhr komplett gesperrt. In einem Unternehmen in Bad Leier hat am Montagabend ein Brand vermutlich durch einen technischen Defekt an einer Kaffeemaschine erheblichen Schaden verursacht. Das Feuer brach nach Polizeiangaben gegen 20.20 Uhr aus. Ein 53-jähriger Mann wurde leicht verletzt. Der Sachschaden wird auf einen unteren sechsstelligen Betrag geschätzt. Die Feuerwehr verhinderte eine weitere Ausbreitung des Feuers.
2: Ja, Tore, lass uns das Wetter in Osnabrück anschauen. Jetzt gerade, meist klar, ein paar harmlose Wölkchen, gemütliche 19 Grad, fühlt sich mild und frühlingshaft an. Der Wind pustet nur locker vor sich hin. Später heute, sonnig bis meist sonnig, der Himmel wird oft richtig blau. Trocken bis rund 23 Grad, der Abend bleibt mild und entspannt. Morgen viel Sonne, meist klar, rund 27 Grad, Wind weiter nur dezent. Übermorgen sehr viel Sonne, fast wolkenlos, etwa 32 Grad, Schattenplatz ratsam.
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3: Schauen wir uns den Verkehr in und um Osnabrück an.
4: Aufgepasst, rund um Recke. Zwischen der Püttenbeckstraße und der Kanalstraße ist die Strecke in beide Richtungen auf einer Länge von rund einem Drittelkilometer komplett gesperrt. Du kommst dort derzeit gar nicht durch. In Ibbenbüren ist zwischen der Widukindstraße und der Nordstraße bzw. Großer Straße auf knapp 3/4 Kilometer ebenfalls komplett dicht. Dort ist die Straße voll gesperrt. Fahr da am besten weiträumig außen herum und komm sicher an dein Ziel.
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5: Moin aus dem Hase Radio Studio. Hier ist Heiko im Club 490. Schön, dass du am Nachmittag mit uns unterwegs bist. Wir schauen heute unter anderem drauf: Ukraine. Wie kann Deutschland trotz Patriot-Mangel helfen? Gleich mehr dazu. Vorher gibt's frische Musik für dich. Hier kommt Walk With Me von Felix Jehn und Schaus.

0: Natürlich gibt's auch positive Nachrichten. Hier zum Beispiel.
1: Laut dem The Optimist Daily Editorial Team in der Publikation The Optimist Daily – Making Solutions the News meiden Nagetiere und kriechende Insekten den Geruch von Eukalyptusöl. Eine Studie von 2014 bestätigte es als natürliches Abwehrmittel.
0: Doch Vorsicht! Einfach in Eukalyptusöl getränkte Wattebäusche auszulegen, ist ein Fehler. Der Schädlingsbekämpfungsexperte Jim McHale warnt, der Geruch verfliegt schnell und man bietet Mäusen nur weiches Nistmaterial.
1: McHale empfiehlt stattdessen eine 5%ige Lösung auf Ölbasis, die an Eintrittsstellen und Wegen aufgetragen wird. Der einzige Haken dabei? Diese 5%-Lösung muss jeden Tag frisch aufgetragen werden.
0: Und noch eine wichtige Warnung. Reines Eukalyptusöl ist hochgiftig.

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Perfekt zum Durchatmen hier bei Hase Radio. Während du runterkommst, drehen in der Politik gerade ein paar Zahnräder. Die FDP und die Freien Wähler flirten ein bisschen miteinander. FDP-Generalsekretär Martin Hagen sagt, hätte es bei der Bundestagswahl ein gemeinsames Vorgehen gegeben, säße heute eine stärkere liberale Kraft im Parlament. Bayerns Digitalminister Fabian Mehring von den Freien Wählern schaut sogar Richtung Dauerbündnis, so ähnlich wie CDU und CSU. Also Kräfte bündeln, statt sich gegenseitig Stimmen wegzunehmen. Was meinst du, bürgerliche Einheitsfront oder lieber Vielfalt auf dem Stimmzettel? Wir drehen jetzt die Energie hoch. Hier kommt Burn von David Puentes.

0: Das war Alexander Eder zusammen mit SDP. Einmal um die Welt, hier bei Hase Radio. Und während die Musik einmal um die Welt fliegt, bleiben wir kurz in Nordrhein-Westfalen. Das Bundeswirtschaftsministerium verschiebt nämlich den großen Check zum Kohleausstieg. Eigentlich sollte bis zum 15. August 2026 ein Bericht vorliegen, wie sicher unsere Stromversorgung nach dem geplanten Braunkohleausstieg 2030 ist. Jetzt sagt das Ministerium, wir warten erst die neuen Ausschreibungen für Gaskraftwerke ab, die im neuen Stromversorgungssicherheits- und Kapazitätsgesetz geregelt sind. Heißt, es dauert länger, dafür sollen die Zahlen realistischer werden, gerade für die Zeit nach 2031. Sobald der Bericht fertig ist, soll er schnellstmöglich kommen. Und wir machen weiter mit neuer Musik. Hier sind Milano und Sarah Connor mit Je t'aime.
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1: Hier sind die Lokalnachrichten mit Hans. In einem Unternehmen in Bad Laier ist am Montagabend vermutlich durch einen Defekt an einer Kaffeemaschine ein Brand ausgebrochen. Ein 53 Jahre alter Mann wurde leicht verletzt. Weitere Verletzte gab es laut Polizei nicht. Die Feuerwehr löschte das Feuer und verhinderte ein Übergreifen der Flammen. Dennoch wurden Böden und Decken durch Ruß stark beschädigt. Der Sachschaden wird auf einen unteren sechsstelligen Betrag geschätzt. Am frühen Sonntagmorgen, dem 9. August, ist ein 26-jähriger Mann im Bereich Pottgraben, Johannesfreiheit in Osnabrück, von mehreren Männern angegriffen und schwer verletzt worden. Er erlitt unter anderem mehrere Faustschläge ins Gesicht. Teile der Verletzungen gelten als potenziell lebensgefährlich. Der Mann wurde ins Krankenhaus gebracht. Zu Hintergründen und möglicher Vorgeschichte ermittelt die Polizei und bittet Zeugen, sich telefonisch bei der Polizeiinspektion Osnabrück zu melden. Auf der Autobahn A30 zwischen Rheine-Nord und Lotte gibt es in den kommenden Tagen nächtliche Sperrungen mehrerer Anschlussstellen wegen Kanalbefahrungen im Rahmen der Sanierung. Betroffen sind vor allem die Anschlussstellen Ibbenbüren, Ibbenbüren-West, Hörstel, Laggenbeck und Rheine-Kanalhafen, jeweils mit ausgeschilderten Umleitungen. Am Freitagabend zwischen 21 Uhr und 23 Uhr wird die Fahrtrichtung Amsterdam zwischen Hörstel und Rheine vollständig gesperrt. Das waren die aktuellen Meldungen aus Ihrer Lokalredaktion.

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1: Die Nachrichten mit Tore, hallo? Die anhaltende Dürre trifft den ungarischen Weinbau im Gebiet Villani schwer. Wegen brütender Hitze und fehlenden Regens bleiben die Beeren klein. Die Winzer erwarten einen Ertragsrückgang von fast 30%. Landesweit herrscht auf rund 89% der Fläche Ungarns mittlere oder schwere Dürre. Flüsse trocknen aus, die Donau führt Rekordniedrigwasser. Auf der Autobahn 30 zwischen Rheine-Nord und Lotte gibt es von Dienstag, dem 11. August bis Samstag, dem 15. August nächtliche Sperrungen mehrerer Anschlussstellen wegen Kanalbefahrungen im Rahmen der Grundsanierung. Am Freitag, dem 14. August, wird die Autobahn zwischen Hörstel und Rheine in Richtung Amsterdam von 21 bis 23 Uhr komplett gesperrt. In einem Unternehmen in Bad Laier hat am Montagabend ein Brand vermutlich durch einen technischen Defekt an einer Kaffeemaschine erheblichen Schaden verursacht. Das Feuer brach nach Polizeiangaben gegen 20.20 Uhr aus. Ein 53-jähriger Mann wurde leicht verletzt. Der Sachschaden wird auf einen unteren sechsstelligen Betrag geschätzt. Die Feuerwehr verhinderte eine weitere Ausbreitung des Feuers. Das waren die Nachrichten, jetzt das Wetter mit Hanna.
2: Ja, Tore, lass uns das Wetter in Osnabrück anschauen. Im Moment um die 22 Grad, himmlisch ruhig. Meist klar, nur ein paar freundliche Wolken, dazu kaum spürbarer Wind, perfektes Ich-ignoriere-meine-To-Do-Liste-Wetter. Später am Tag um 23 Grad, mal Licht, mal ziemlich zugezogen, zwischendurch richtig dicht bewölkt, zum Abend wieder meist klar. Wind bleibt schüchtern, Regen kein Thema. Morgen bis 26 Grad, oft sonnig mit lockeren Wolken, trocken, Wind weiterhin Statist. Übermorgen dann rund 32 Grad, viel Sonne, fast wolkenlos, Sommermodus an.
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3: Schauen wir uns den Verkehr in und um Osnabrück an. Zwischen Kanalstraße und Püttenbeckstraße, Reckerstraße bei Recke, kommst du aktuell gar nicht durch. Die Strecke ist voll gesperrt. Ebenfalls dicht ist der Bereich zwischen Widukindstraße, Gravenhorster Straße und Nordstraße, Große Straße in Ibbenbüren. Dort hast du auch eine Vollsperrung. Fahr vorsichtig und komm gut an.
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4: 15.03 Uhr, hallo aus dem Hase Radio Studio. Hier ist Heiko. Schön, dass du mit uns in den Nachmittag startest. Wir schauen gleich auf die großen Themen der Welt. Unter anderem Ukraine. Wie kann Deutschland trotz Patriot-Mangel helfen? Und was heißt das konkret für unsere Sicherheit hier bei uns in Osnabrück und im Osnabrücker Land? Vorher gibt's frische Musik für dich. Hier sind The Chainsmokers und Kim Petras mit ihrem Track Don't Lie. Viel Spaß!

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Da war sie, Suzanne von Mark Ronson und Ray. Ganz entspannt hier bei Hase Radio am Dienstagnachmittag. Es ist kurz nach 3:15. Entspannt ist es in der Ukraine gerade gar nicht. Präsident Zelensky sucht händeringend neue Patriot-Abfangraketen. Die gelten im Moment als einziger wirklich wirksamer Schutz gegen russische ballistische Raketen. Deutschland und Frankreich haben da viel Verantwortung übernommen, aber die Lager werden leer, die Produktion kommt kaum nach. In den USA sollen in nur wenigen Monaten fast 2/3 der Bestände verschossen worden sein. Nachschub ist Hightech und alles andere als schnell gemacht. Fachleute sagen, Russland könnte pro Jahr bis zu 800 solcher Raketen bauen, die Ukraine bräuchte über 1400 Abfangraketen. Das ist völlig unrealistisch. Darum versucht man jetzt, Kraftwerke und Fabriken unter die Erde zu bringen. Passiver Schutz statt Hightech-Schild. Wir bleiben für dich dran und jetzt wird's musikalisch. Hier ist Camera von Ed Sheeran.

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Und da war sie, Sarah Connor mit Das schönste Mädchen der Welt, hier bei Hase Radio. Perfekter Sound am Nachmittag, es ist kurz nach 3:15. Wir schauen mal eben nach Hannover. In Niedersachsen steht der Termin für die nächste Landtagswahl fest. Die Landesregierung hat sich festgelegt, gewählt wird am Sonntag, dem 26. September 2027. Die Wahllokale machen an dem Tag von 8 bis 18 Uhr auf, also wieder klassisch, der komplette Sonntag zum Kreuzchen machen. Der Zeitraum war rechtlich eng gesteckt, jetzt steht der Tag und damit können Parteien, Verbände und natürlich auch die Kommunen anfangen zu planen. Kandidaten aufstellen, Wahlplakate, Organisation der Wahllokale, das ganze Programm. Bei der letzten Wahl war die SPD vorne, die CDU so schwach wie seit über 60 Jahren nicht. Wie es diesmal ausgeht, entscheidet ihr. Und wir machen weiter mit frischem Sound für deinen Nachmittag. Hier kommt Kim Petras mit I Like Your Look.

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1: Hier ist Hans mit den wichtigsten Meldungen aus unserer Region. In Osnabrück eskalierte am Montagabend ein Streit um falsch belegte und zu kleine Pizzen. Unzufriedene Kunden erschienen nach erfolgloser telefonischer Reklamation persönlich in der Pizzeria. Dort soll der Betreiber der Kundin einen Pizzakarton ins Gesicht geworfen und sie mit der Faust geschlagen haben. Seine Ehefrau soll ihr ein Tablett gegen den Brustkorb gedrückt haben. Die Polizei ermittelt nun gegen die Betreiber wegen des Verdachts der gefährlichen Körperverletzung. In einem Unternehmen in Bad Laya ist am Montagabend vermutlich durch einen Defekt an einer Kaffeemaschine ein Brand ausgebrochen. Ein 53 Jahre alter Mann wurde leicht verletzt. Weitere Verletzte gab es laut Polizei nicht. Die Feuerwehr löschte das Feuer und verhinderte ein Übergreifen der Flammen. Dennoch wurden Böden und Decken durch Ruß stark beschädigt. Der Sachschaden wird auf einen unteren sechsstelligen Betrag geschätzt. Auf der Autobahn A30 zwischen Rheine-Nord und Lotte gibt es in den kommenden Tagen nächtliche Sperrungen mehrerer Anschlussstellen wegen Kanalbefahrungen im Rahmen der Sanierung. Betroffen sind vor allem die Anschlussstellen Ibbenbüren, Ibbenbüren-West, Hörstel, Laggenbeck und Rheine-Kanalhafen, jeweils mit ausgeschilderten Umleitungen. Am Freitagabend zwischen 21 Uhr und 23 Uhr wird die Fahrtrichtung Amsterdam zwischen Hörstel und Rheine vollständig gesperrt. Damit sind Sie hier aus der Region wieder bestens

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1: Am 11.08.1999, heute vor 27 Jahren, rollte eine Prozession aus Schminke, Leder und Blitzlicht die Hollywood Boulevard entlang. Nicht die Geburt eines neuen Acts, sondern die Verankerung einer Ikone. Kiss trat an der Ecke Hollywood Boulevard und Marshfield Way La Brea auf, bei Nummer 7092, um ihren Stern auf dem Walk of Fame zu enthüllen. Gene Simmons und Paul Stanley standen im Zentrum. Fotos fingen vor allem Simmons als Gesicht dieser Zeremonie ein, während Fans in voller Make-up-Montur die Straße bevölkerten und Kiss-Songs aus den Lautsprechern dröhnten. Was wie ein Spaß für Anhänger aussah, war auch ein Statement. Mehr als 30 Alben und über 80 Millionen verkaufte Platten, 25 Jahre nach dem Debüt, und der Walk of Fame machte sie zum 2325. Empfänger eines Sterns. Die Hollywood Historic Trust und die Chamber of Commerce schrieben die Veranstaltung offiziell an, Medien und VIPs gaben Zeugnis und die kleine diagonale Ausbuchtung am Marshfield Way machte den Moment ein wenig theatralischer, als er ohnehin schon war. Das Bild einer Band, die Markenbildung, Bühnencharisma und Musik zu einem globalen Phänomen verband, wurde an diesem Augusttag in Stein gelegt. Die Ehrung verfestigte die Idee, dass theatralischer Hardrock seinen Platz im Kanon der amerikanischen Popkultur hat. Ein Weg, der schließlich zur Rock'n'Roll Hall of Fame 2014 weitergeführt werden sollte. Keine Retrospektive, nur eine Szene. Schminke, Rosen, Blitzlicht, ein Stern im Gehsteig und die Gewissheit, dass Rock auch immer ein bisschen Show ist. Weiter geht's mit I Love It Loud.

Das waren 5 Seconds of Summer mit Not Okay bei Hase Radio. Passend zum Titel geht's jetzt leider mit eher unschönen Nachrichten weiter. In Bad Leer hat am Montagabend eine Kaffeemaschine vermutlich einen ziemlich heftigen Brand in einem Unternehmen ausgelöst. Gegen 20.20 Uhr ging der Alarm los. Ein 53-jähriger Mann wurde leicht verletzt, zum Glück sonst niemand. Die Feuerwehr war schnell vor Ort und konnte Schlimmeres verhindern, aber durch den ganzen Ruß sind Böden und Decken im Gebäude ordentlich in Mitleidenschaft gezogen worden. Der Schaden liegt wohl im unteren sechsstelligen Bereich. Für eine Kaffeemaschine eine ziemlich teure Tasse Kaffee. Wir hoffen, dass sich der Verletzte schnell erholt und dass der Laden bald wieder läuft. Für dich geht's jetzt musikalisch etwas leichter weiter. Hier ist Johannes Oerding mit Sonntag bei Hase Radio.

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1: Alternativ weniger formell Neuigkeiten von Tore Hallo oder die News mit Tore Hallo. Usbekistan treibt angesichts der weltweit steigenden Nachfrage nach kritischen Mineralien neue Bergbau- und Verarbeitungsprojekte in mehreren Industriegebieten voran. Nach offiziellen Angaben laufen derzeit 76 Investitionsprojekte zu 28 seltenen Elementen im Umfang von rund 2,2 Milliarden Euro. Zentrale Rolle spielt der Bergbaukomplex Almalyk mit Großvorhaben wie Yoshlik 1. Zudem koordiniert seit 2024 der technologische Metallkomplex Usbekistan eine Strategie zur heimischen Wertschöpfung und internationalen Kooperation bei Wolfram, Lithium und weiteren Metallen. In einem Unternehmen in Bad Laya hat am Montagabend ein Brand vermutlich durch einen technischen Defekt an einer Kaffeemaschine erheblichen Schaden verursacht. Das Feuer brach nach Polizeiangaben gegen 20.20 Uhr aus. Ein 53-jähriger Mann wurde leicht verletzt. Der Sachschaden wird auf einen unteren sechsstelligen Betrag geschätzt. Die Feuerwehr verhinderte eine weitere Ausbreitung des Feuers. In Osnabrück ist es am Montagabend, dem 10. August, in einer Pizzeria nach einer Reklamation zu einer handfesten Auseinandersetzung gekommen. Laut Polizei warfen Betreiber einer Kundin einen Pizzakarton ins Gesicht und schlugen sie mit der Faust. Die Ehefrau drückte ihr ein Tablett gegen den Brustkorb. Es läuft ein Ermittlungsverfahren wegen gefährlicher Körperverletzung.
2: Ja, Tore, lass uns das Wetter in Osnabrück anschauen. Im Moment um die 22 Grad, himmlisch ruhig. Meist klar, nur ein paar freundliche Wolken, dazu kaum spürbarer Wind, perfektes Ich-ignoriere-meine-To-Do-Liste-Wetter. Später am Tag um 23 Grad, mal Licht, mal ziemlich zugezogen, zwischendurch richtig dicht bewölkt, zum Abend wieder meist klar. Wind bleibt schüchtern, Regen kein Thema. Morgen bis 26 Grad, oft sonnig mit lockeren Wolken, trocken, Wind weiterhin Statist. Übermorgen dann rund 32 Grad, viel Sonne, fast wolkenlos, Sommermodus an.
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3: Ein Blick auf den Verkehr in und um Osnabrück. Zwischen Kanalstraße und Püttenbeckstraße, Reckerstraße bei Recke, hast du auf einer Strecke von knapp 400 Metern eine Vollsperrung. Da kommst du in beide Richtungen aktuell nicht durch. Und in Ibbenbüren ist zwischen Widukindstraße, Gravenhorster Straße und Nordstraße, Große Straße auf rund gut einem halben Kilometer ebenfalls komplett dicht. Auch hier ist die Straße voll gesperrt. Fahr aufmerksam, such dir am besten frühzeitig eine Ausweichstrecke und komm gut und entspannt an dein Ziel.
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4: Moin aus dem Hase Radio Feierabendstudio. Hier ist Heiko, schön, dass du dabei bist. Auf deinem Sender für Osnabrück und die Region. Gleich schauen wir drauf, was hinter den Schlagzeilen steckt. Thema unter anderem die Ukraine und warum Deutschland trotz Patriot-Engpässen weiterhelfen will. Was das konkret bedeutet, ordnen wir für dich ein. Und davor gibt's was auf die Ohren. Hier kommt für dich Beautiful People von David Guetta und Sia. Viel Spaß!

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Tees mit Wir tanzen den Regen weg. Und du bist hier genau richtig. Bei Hase Radio, es ist kurz nach 4:15. Während wir hier entspannt durch den Dienstagnachmittag grooven, sieht's in der Ukraine alles andere als entspannt aus. Präsident Zelensky bittet dringend um mehr Abfangraketen für die Patriot-Systeme. Die gelten im Moment als einzige richtig wirksame Verteidigung gegen russische ballistische Raketen. Deutschland und Frankreich haben ja gesagt, wir kümmern uns um die Luftverteidigung. Aber die Magazine sind fast leer, in Europa und in den USA. Die Grünen-Politikerin Sarah Nanni sagt, jede Nacht ohne Schutz kostet Menschenleben. Das Problem? Die USA haben im Krieg gegen Iran massenhaft Patriot-Raketen verschossen. Die Produktion kommt kaum hinterher. Lizenzen für neue Fertigung gibt's nur sehr zögerlich. Gleich wird's musikalisch wieder etwas düsterer. Hier kommt Vampire Diaries von MGK.

Das war die On This Hill von Sienna Spiro hier bei Hase Radio. Wir bleiben kurz ernst, denn aus der Ukraine erreichen uns wieder heftige Nachrichten. Bei einem russischen Angriff auf Saporischschja sind nach ukrainischen Angaben 6 Menschen getötet und 19 verletzt worden. Eingesetzt wurden offenbar auch nordkoreanische Raketen und sogenannte Zircons, dazu gelenkte Luftbomben. In Kiew wurde ein Gebäude eines Krankenhauses für Infektionskrankheiten getroffen, außerdem mehrere Geschäfte. In Cherson und Charkiw liegen nach Angriffen auf Umspannwerke Teile der Städte im Dunkeln. In mehreren Regionen laufen die Reparaturen. Mehr als 120 Drohnen sollen insgesamt eingesetzt worden sein. Solche Meldungen erden einen ganz schön und vielleicht hörst du die nächste Nummer mit ein bisschen mehr Dankbarkeit für den eigenen Alltag. Hier kommt für dich Beautiful Odyssey von You Not Us und Cascade.

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1: Hier sind die wichtigsten Meldungen aus unserer Region mit Hans. In Osnabrück eskalierte am Montagabend ein Streit um falsch belegte und zu kleine Pizzen. Unzufriedene Kunden erschienen nach erfolgloser telefonischer Reklamation persönlich in der Pizzeria. Dort soll der Betreiber der Kundin einen Pizzakarton ins Gesicht geworfen und sie mit der Faust geschlagen haben. Seine Ehefrau soll ihr ein Tablett gegen den Brustkorb gedrückt haben. Die Polizei ermittelt nun gegen die Betreiber wegen des Verdachts der gefährlichen Körperverletzung. In einem Unternehmen in Bad Laier ist am Montagabend vermutlich durch einen Defekt an einer Kaffeemaschine ein Brand ausgebrochen. Ein 53 Jahre alter Mann wurde leicht verletzt. Weitere Verletzte gab es laut Polizei nicht. Die Feuerwehr löschte das Feuer und verhinderte ein Übergreifen der Flammen. Dennoch wurden Böden und Decken durch Ruß stark beschädigt. Der Sachschaden wird auf einen unteren sechsstelligen Betrag geschätzt. Anhaltende Trockenheit erhöht in Stadt und Landkreis Osnabrück massiv die Waldbrandgefahr. In Wäldern, Mooren und Heiden ist von Anfang März bis Ende Oktober Rauchen und offenes Feuer verboten, auf städtischen Grünflächen ganzjährig. Am Schinkelberg und Rubbenbruchsee sind Grillen, Feuermachen und Rauchen vollständig untersagt, auch auf Grillplätzen. Fahrzeuge nur auf offiziellen Parkflächen abstellen. Behörden raten generell vom Grillen ab. Zigaretten, Glasscherben und Müll können Brände auslösen. Bei Rauch sofort Feuerwehr rufen. Das waren die aktuellen Meldungen aus unserer Region.

Hase Radio, schön, dass du dabei bist. Das war Olivia Dean mit A Couple Minutes. Ganz entspannt in den Nachmittag rein, es ist kurz vor 5. Und während du vielleicht im Auto sitzt oder schon halb im Feierabendmodus bist, viele in Deutschland haben genau damit so ein mulmiges Gefühl mit der Politik. Laut neuem Trendbarometer von RTL und NTV sagen 84%, die Parteien kümmern sich nicht wirklich um die echten Probleme der Menschen. Das zieht sich durch alle Lager, von Union bis Grüne. Besonders krass sehen es AfD- und Linken-Anhänger. Spannend, ausgerechnet die AfD wird am häufigsten als Partei genannt, die sich am wenigsten um die Leute kümmert. Wie sehr vertraust du den Parteien noch oder gar nicht mehr? Denk mal drüber nach. Wir liefern dir in der Zeit den passenden Soundtrack. Hier kommt für dich Martin Garrix zusammen mit Jax, Told You So, auf Hase Radio.

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1: Die Nachrichten mit Tore, hallo. Usbekistan treibt angesichts der weltweit steigenden Nachfrage nach kritischen Mineralien neue Bergbau- und Verarbeitungsprojekte in mehreren Industriegebieten voran. Nach offiziellen Angaben laufen derzeit 76 Investitionsprojekte zu 28 seltenen Elementen im Umfang von rund 2,2 Milliarden Euro. Zentrale Rolle spielt der Bergbaukomplex Al-Malyk mit Großvorhaben wie Yoshlik 1. Zudem koordiniert seit 2024 der technologische Metallkomplex Usbekistan eine Strategie zur heimischen Wertschöpfung und internationalen Kooperation bei Wolfram, Lithium und weiteren Metallen. Die anhaltende Trockenheit erhöht die Waldbrandgefahr in Stadt und Landkreis Osnabrück deutlich. Stadt und Landkreis verbieten am Schinkelberg und am Rubbenbruchsee Grillen, Feuer machen und Rauchen, auch auf Grillplätzen. In Wäldern, Mooren und Heiden sind Feuer und Rauchen von 1. März bis 31. Oktober untersagt. Auch parkende Autos, Zigarettenstummel und Glasscherben können Brände auslösen. Auf der Autobahn 30 zwischen Rheine-Nord und Lotte gibt es von Dienstag, dem 11. August bis Samstag, dem 15. August nächtliche Sperrungen mehrerer Anschlussstellen wegen Kanalbefahrungen im Rahmen der Grundsanierung. Am Freitag, dem 14. August, wird die Autobahn zwischen Hörstel und Rheine in Richtung Amsterdam von 21 bis 23 Uhr komplett gesperrt.
2: Ja, Tore, lass uns das Wetter in Osnabrück anschauen. Im Moment um die 22 Grad, himmlisch ruhig. Meist klar, nur ein paar freundliche Wolken, dazu kaum spürbarer Wind, perfektes Ich-ignoriere-meine-To-Do-Liste-Wetter. Später am Tag um 23 Grad, mal Licht, mal ziemlich zugezogen, zwischendurch richtig dicht bewölkt, zum Abend wieder meist klar. Wind bleibt schüchtern, Regen kein Thema. Morgen bis 26 Grad, oft sonnig mit lockeren Wolken, trocken, Wind weiterhin Statist. Übermorgen dann rund 32 Grad, viel Sonne, fast wolkenlos, Sommermodus an.
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3: Schauen wir uns den Verkehr in und um Osnabrück an. Zwischen Kanalstraße und Püttenbeckstraße, Reckerstraße bei Recke, ist die Strecke in beide Richtungen auf weniger als einem halben Kilometer komplett gesperrt. Zwischen Widukindstraße, Gravenhorster Straße und Nordstraße, Große Straße bei Ibbenbüren hast du auf rund dreiviertel Kilometer ebenfalls eine Vollsperrung. Fahr dort am besten weiträumig außen herum und komm sicher an dein Ziel.
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4: Moin Osnabrück, moin Landkreis, hier ist Heiko auf Hase Radio. Schön, dass du zum Feierabend mit uns unterwegs bist. Wir bringen dich entspannt durch den Abend mit Nachrichten aus aller Welt und Geschichten von hier aus der Region. Gleich geht's um ein Thema, das viele Familien betrifft: Hitzeschutz an Schulen. Wenn Klassenräume so heiß werden, dass an Lernen kaum zu denken ist. Vorher gibt's aber frische Energie für dich. Hier kommt Beautiful People von David Guetta und Sia.

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0: Hier zum Beispiel.
1: Laut dem The Optimist Daily Editorial Team in der Publikation The Optimist Daily – Making Solutions the News meiden Nagetiere und kriechende Insekten den Geruch von Eukalyptusöl. Eine Studie von 2014 bestätigte es als natürliches Abwehrmittel.
0: Doch Vorsicht! Einfach in Eukalyptusöl getränkte Wattebäusche auszulegen, ist ein Fehler. Der Schädlingsbekämpfungsexperte Jim McHale warnt, der Geruch verfliegt schnell und man bietet Mäusen nur weiches Nistmaterial.
1: McHale empfiehlt stattdessen eine 5%ige Lösung auf Ölbasis, die an Eintrittsstellen und Wegen aufgetragen wird. Der einzige Haken dabei? Diese 5%-Lösung muss jeden Tag frisch aufgetragen werden.
0: Und noch eine wichtige Warnung. Reines Eukalyptusöl ist hochgiftig für Haustiere und Kleinkinder. Wer diese nützlichen Tipps teilt, kann die Mission der Plattform als sogenannter Emissary unterstützen.
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da ist sie ausgeklungen. Electrified von Astis bei Hase Radio. Und passend zum Titel: elektrisierte Stimmung, aber leider auch aufgeheizte Klassenzimmer in Frankfurt. An der Helmholtz-Schule startet das neue Schuljahr bei knapp 30 Grad im Raum. Oben unterm Dach klagen viele über Kopfschmerzen, Müdigkeit und wenn es zu heiß wird, streiken sogar die Server. Der Schulleiter sagt, wir brauchen wenigstens vorübergehend Klimaanlagen, solange die alten Schulgebäude noch nicht richtig auf Hitze getrimmt sind. Kinderärzte warnen, schon ab 26 Grad lässt die Konzentration nach. Ab 35 Grad sollte Sport tabu sein. Klar, es gibt Notlösungen wie verkürzten Unterricht oder Unterricht im Freien. Auf lange Sicht aber braucht es bessere Dämmung, Verschattung und mehr Grün auf den Schulhöfen. Wir bleiben bei euch durch diesen heißen Schultag. Und jetzt wird's musikalisch etwas leichter. Hier kommt Best Day of My Life, die Bund-Version zusammen mit

Da war sie, Loy mit Red Eyes bei Hase Radio. Passt irgendwie ganz gut zu dem, was gerade in Ungarn passiert. Es ist kurz vor 5:30, du bist bei uns genau richtig zum Durchatmen und Durchblicken. Dort hat das Parlament nämlich einen neuen Staatspräsidenten gewählt. András Baka, 73, früher Chef des Obersten Gerichtshofs und bekannt als deutlicher Kritiker von Viktor Orbán. Spannend, das Lager von Orbán ist der Abstimmung einfach ferngeblieben und nennt die Wahl rechtswidrig. Baka selbst sagt, auch eine große Mehrheit dürfe nicht machen, was sie will, sondern müsse sich an den Rechtsstaat halten. Und er will unabhängig sein, aber nicht wertneutral. Ein wichtiges Signal in einem ziemlich gespaltenen Land. Wir bleiben drauf, für dich gibt's jetzt aber erstmal gute Vibes. Hier kommt Baby Goodbye von Alle Farben.

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1: Hier sind die wichtigsten Meldungen aus unserer Region. Mit Hans. Am kommenden Mittwoch, dem 12. August, fallen wegen einer Betriebsversammlung der SWO Mobil am Vormittag alle Fahrten der 5 Metrobuslinien M1 bis M5 aus, etwa von 8:30 bis 11:30. Die Stadtbuslinien 10 bis 21 sowie der übrige Busverkehr im Landkreis fahren planmäßig. Das Mobilitätszentrum am Neumarkt und die Service-Hotline der VOS öffnen mittwochs erst ab 12 Uhr. Fahrgäste sollten ihre Verbindung vorab prüfen. Anhaltende Trockenheit erhöht in Stadt und Landkreis Osnabrück massiv die Waldbrandgefahr. In Wäldern, Mooren und Heiden ist von Anfang März bis Ende Oktober Rauchen und offenes Feuer verboten, auf städtischen Grünflächen ganzjährig. Am Schinkelberg und Rubbenbruchsee sind Grillen, Feuermachen und Rauchen vollständig untersagt, auch auf Grillplätzen. Fahrzeuge nur auf offiziellen Parkflächen abstellen.

0: Behörden raten generell vom Grillen ab. Zigaretten, Glasscherben und Müll können Brände auslösen. Bei Rauch sofort Feuerwehr rufen. Land und Kommunen in Niedersachsen sollen ein milliardenschweres Investitionspaket für Infrastruktur erhalten. Für Stadt und Landkreis Osnabrück sind fast 300 Millionen Euro geplant, darunter mehr als 88 Millionen Euro für die Stadt und über 95 Millionen Euro für den Landkreis. Das Geld ist für Schulen, Kitas, Klimaschutz, Kultur und Ortskerne gedacht. Die grünen Abgeordneten Anne Kura und Volker Bajus sehen darin ein Aufbruchssignal. Der Landtag muss das Gesetz noch beraten. Damit sind Sie hier aus der Region wieder bestens informiert.
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Und da war er, BAC mit Beifahrersitz hier bei Hase Radio. Perfekter Song, um gedanklich schon mal auf Tour zu gehen. Und eine politische Reise steht in Niedersachsen auch an. Denn der Termin für die nächste Landtagswahl steht fest. Gewählt wird am Sonntag, den 26. September 2027. Die Wahllokale machen um 8 Uhr morgens auf und schließen um 18 Uhr. Heißt für dich, du kannst jetzt schon mal im Hinterkopf planen, wann du zwischen Frühstück und Abendprogramm dein Kreuzchen setzt. Rein rechtlich ist das alles ziemlich durchgetaktet. Der Spielraum war also begrenzt. Spannend wird, ob sich die Kräfteverhältnisse im Landtag nach dem SPD-Sieg und dem CDU-Rekordtief von 2022 wieder verschieben. Und während die Parteien langsam in den Wahlkampfmodus schalten, schalten wir musikalisch einen Gang höher. Hier kommt Nobody von Oscar Metcalf und Khalid. 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

Hase Radio, du bist hier genau richtig. Wir kommen gerade aus Nobody von Oskar mit K und Khalid, schön entspannt, aber was draußen im Stadtwald von Hannover-Schmünden los war, war alles andere als entspannt. Da, wo die A7 langläuft, wird immer noch nachgelöscht. Mit Drohnen und Wärmebildkameras suchen die Einsatzkräfte nach letzten Glutnestern, der Waldboden ist großflächig umgegraben und eine Brandwache bleibt auch heute Nacht vor Ort. Die Feuerwehr spricht von einem braunen Zaun, einer breiten Brandschneise, damit sich das Feuer nicht nochmal ausbreiten kann. Die A7 war stundenlang dicht, kilometerlange Staus. Du hast es vielleicht gestern selbst gemerkt auf dem Heimweg. Die Warnung der Behörden, Waldbrandgefahr bleibt hoch. Passt also bitte auf draußen. Und wir zaubern dir jetzt ein bisschen Ablenkung ins Radio. Hier kommt Abracadabra von Lady Gaga.

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1: Wörtliche Übersetzung ungewöhnlich. Mit mir, Tore, hallo. In Ungarn hat das Parlament den früheren Präsidenten des Obersten Gerichtshofs, den 73-jährigen András Baka, zum neuen Staatspräsidenten gewählt. Baka erhielt 140 Ja- und 6 Nein-Stimmen. Die Abgeordneten aus dem Lager Viktor Orbáns blieben der Abstimmung fern und erklärten sie als rechtswidrig. Er folgt auf Tamás Szulyok, der im Juli durch eine Verfassungsänderung abgelöst wurde und tritt sein Amt am 19. August 2026 an. Stadt und Landkreis Osnabrück sollen aus einem neuen Investitionspaket des Landes Niedersachsen in den kommenden Jahren fast 300 Millionen Euro erhalten. Landesweit stehen dafür 4,7 Milliarden Euro bereit. Die Mittel sind für Schulen, Kitas, Klimaschutz, Kultur und Ortskerne vorgesehen. Das Gesetz der rot-grünen Landesregierung liegt dem Landtag

0: zur Beratung vor. In einem Unternehmen in Bad Laya hat am Montagabend ein Brand vermutlich durch einen technischen Defekt an einer Kaffeemaschine erheblichen Schaden verursacht. Das Feuer brach nach Polizeiangaben gegen 20.20 Uhr aus. Ein 53-jähriger Mann wurde leicht verletzt. Der Sachschaden wird auf einen unteren sechsstelligen Betrag geschätzt. Die Feuerwehr verhinderte eine weitere Ausbreitung des Feuers. Soweit die Nachrichten. Hanna, wie geht's dem Wetter?
1: Ja, Tore, lass uns das Wetter in Osnabrück anschauen. Jetzt gerade ist es komplett bewölkt bei etwa 23 Grad, fühlt sich etwas frischer an, dazu nur ein laues Lüftchen. Später am Nachmittag und Abend räumt der Himmel richtig auf. Es wird nach und nach klar, trocken und angenehm frisch. In der Nacht geht's runter in den einstelligen Bereich. Morgen freundlicher Mix aus Sonne und ein paar Wolken, trocken bis 27 Grad, nur leichter Wind. Übermorgen viel Sonne, oft wolkenlos, um 32 Grad, meist nur ein schwacher Wind, fast schon heiß.
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3: Die Verkehrsnachrichten rund um Osnabrück. Zwischen Kanalstraße und Püttenbeckstraße, Reckerstraße in Recke, hast du auf beiden Seiten eine Vollsperrung. Du kommst dort also aktuell gar nicht durch. Außerdem in Ibbenbüren, zwischen Widukindstraße, Gravenhorster Straße und Nordstraße, Große Straße, ist die Strecke auf einer Länge von rund 700 Metern komplett gesperrt. Auch hier geht im Moment nichts. Fahr vorsichtig und komm gut an dein Ziel.
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4: Es ist kurz nach sechs, du bist bei Hase Radio und hier ist Heiko mit Osna Chillt. Schön, dass du mit uns in den Feierabend gleitest. Egal, ob du im Stau auf der Mindener Straße hängst, noch im Büro sitzt oder schon auf dem Balkon entspannst. Leg die Füße hoch, lass den Tag langsam ausklingen, wir kümmern uns um den Soundtrack. Und jetzt gibt's für dich ordentlich Energie. Hier kommt Call to Arms von Sturgill Simpson.

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1: Hier ist Hans am Mikrofon mit den lokalen Nachrichten. Am kommenden Mittwoch, dem 12. August, fallen wegen einer Betriebsversammlung der SWO Mobil am Vormittag alle Fahrten der 5 Metrobuslinien M1 bis M5 aus, etwa von 8:30 bis 11:30. Die Stadtbuslinien 10 bis 21 sowie der übrige Busverkehr im Landkreis fahren planmäßig. Das Mobilitätszentrum am Neumarkt und die Service-Hotline der VOS öffnen mittwochs erst ab 12 Uhr. Fahrgäste sollten ihre Verbindung vorab prüfen. Anhaltende Trockenheit erhöht in Stadt und Landkreis Osnabrück massiv die Waldbrandgefahr. In Wäldern, Mooren und Heiden ist von Anfang März bis Ende Oktober Rauchen und offenes Feuer verboten, auf städtischen Grünflächen ganzjährig. Am Schinkelberg und Rubbenbruchsee sind Grillen, Feuermachen und Rauchen vollständig untersagt, auch auf Grillplätzen. Fahrzeuge nur auf offiziellen Parkflächen abstellen. Behörden raten generell vom Grillen ab. Zigaretten, Glasscherben und Müll können Brände auslösen, bei Rauch sofort Feuerwehr rufen. Land und Kommunen in Niedersachsen sollen ein milliardenschweres Investitionspaket für Infrastruktur erhalten. Für Stadt und Landkreis Osnabrück sind fast 300 Millionen Euro geplant, darunter mehr als 88 Millionen Euro für die Stadt und über 95 Millionen Euro für den Landkreis. Das Geld ist für Schulen, Kitas, Klimaschutz, Kultur und Ortskerne gedacht. Die grünen Abgeordneten Anne Kura und Volker Bajus sehen darin ein Aufbruchssignal. Der Landtag muss das Gesetz noch beraten. Das waren die aktuellen Meldungen aus Ihrer Lokalredaktion.

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1: If you mean hello, it's me, Thor. In Ungarn hat das Parlament den früheren Präsidenten des Obersten Gerichtshofs, den 73-jährigen András Baka, zum neuen Staatspräsidenten gewählt. Baka erhielt 140 Ja- und 6 Nein-Stimmen. Die Abgeordneten aus dem Lager Viktor Orbáns blieben der Abstimmung fern und erklärten sie als rechtswidrig. Er folgt auf Tamás Szulyok, der im Juli durch eine Verfassungsänderung abgelöst wurde, und tritt sein Amt am 19. August 2026 an. Stadt und Landkreis Osnabrück sollen aus einem neuen Investitionspaket des Landes Niedersachsen in den kommenden Jahren fast 300 Millionen Euro erhalten. Landesweit stehen dafür 4,7 Milliarden Euro bereit. Die Mittel sind für Schulen, Kitas, Klimaschutz, Kultur und Ortskerne vorgesehen. Das Gesetz der rot-grünen Landesregierung liegt dem Landtag nun zur Beratung vor. In einem Unternehmen in Bad Laya hat am Montagabend ein Brand vermutlich durch einen technischen Defekt an einer Kaffeemaschine erheblichen Schaden verursacht. Das Feuer brach nach Polizeiangaben gegen 20.20 Uhr aus. Ein 53-jähriger Mann wurde leicht verletzt. Der Sachschaden wird auf einen unteren sechsstelligen Betrag geschätzt. Die Feuerwehr verhinderte eine weitere Ausbreitung des Feuers.
2: Ja, Tore, lass uns das Wetter in Osnabrück anschauen. Jetzt gerade ist es komplett bewölkt bei etwa 23 Grad, fühlt sich etwas frischer an, dazu nur ein laues Lüftchen. Später am Nachmittag und Abend räumt der Himmel richtig auf. Es wird nach und nach klar, trocken und angenehm frisch. In der Nacht geht's runter in den einstelligen Bereich. Morgen freundlicher Mix aus Sonne und ein paar Wolken, trocken bis 27 Grad, nur leichter Wind. Übermorgen viel Sonne, oft wolkenlos, um 32 Grad, meist nur ein schwacher Wind, fast schon heiß.
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1: Die Verkehrsnachrichten rund um Osnabrück. Zwischen Kanalstraße und Püttenbeckstraße, Reckerstraße bei Recke, ist die Straße auf einer Strecke von rund einem Drittel Kilometer komplett gesperrt. Du kommst dort in beide Richtungen nicht durch. Zwischen Widukindstraße, Gravenhorster Straße und Nordstraße, Große Straße bei Ebenbüren, hast du auf knapp 3/4 Kilometer ebenfalls eine Vollsperrung. Hier ist aktuell gar kein Durchkommen möglich. Fahr aufmerksam und komm gut an.
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3: Guten Abend, ihr Lieben. Hier ist Heiko auf Hase Radio. Euer entspannter Begleiter durch den Osnabrücker Abend. Osna Chillt ist am Start. Schön, dass du mit dabei bist. Egal, ob du gerade von der Spätschicht kommst, auf dem Sofa liegst oder noch unterwegs durch die Nacht cruist. Lehn dich zurück, lass den Tag los. Wir kümmern uns um den Soundtrack. Und jetzt gibt's was ganz Besonderes für die Seele. Hier kommt The Man in Me von Bob Dylan.

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1: Hier sind die Lokalnachrichten mit Hans. Am kommenden Mittwoch, dem 12. August, fallen wegen einer Betriebsversammlung der SWO Mobil am Vormittag alle Fahrten der 5 Metrobuslinien M1 bis M5 aus, etwa von 8:30 bis 11:30. Die Stadtbuslinien 10 bis 21 sowie der übrige Busverkehr im Landkreis fahren planmäßig. Das Mobilitätszentrum am Neumarkt und die Service-Hotline der VOS öffnen mittwochs erst ab 12 Uhr. Fahrgäste sollten ihre Verbindung vorab prüfen. Anhaltende Trockenheit erhöht in Stadt und Landkreis Osnabrück massiv die Waldbrandgefahr. In Wäldern, Mooren und Heiden ist von Anfang März bis Ende Oktober Rauchen und offenes Feuer verboten, auf städtischen Grünflächen ganzjährig. Am Schinkelberg und Rubbenbruchsee sind Grillen, Feuermachen und Rauchen vollständig untersagt, auch auf Grillplätzen. Fahrzeuge nur auf offiziellen Parkflächen abstellen. Behörden raten generell vom Grillen ab. Zigaretten, Glasscherben und Müll können Brände auslösen, bei Rauch sofort Feuerwehr rufen. Land und Kommunen in Niedersachsen sollen ein milliardenschweres Investitionspaket für Infrastruktur erhalten. Für Stadt und Landkreis Osnabrück sind fast 300 Millionen Euro geplant, darunter mehr als 88 Millionen Euro für die Stadt und über 95 Millionen Euro für den Landkreis. Das Geld ist für Schulen, Kitas, Klimaschutz, Kultur und Ortskerne gedacht. Die Grünen-Abgeordneten Anne Kura und Volker Bajus sehen darin ein Aufbruchssignal. Der Landtag muss das Gesetz noch beraten. Das waren die Meldungen aus unserer Region.
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1: Am 11.08.1950, heute vor 76 Jahren, wurde Eric Keith Bran geboren, ursprünglich Rick Davis. Der Gitarrist, der mit kaum 17 Jahren in einen der lautesten Türöffner der Rockgeschichte einstieg. 1968, auf dem zweiten Album von Iron Butterfly, steht sein Gitarrenspiel mitten in einem psychedelischen Monolith. Die 17 Minuten Titelnummer, die die ganze B-Seite beanspruchte und später in gekürzter Form bis auf Platz 14 der US-Charts kletterte. Die Entstehungsgeschichte hat genug Legendenstoff. Doug Inge schrieb das Stück angeblich nach einer Nacht mit einer galonenfüllenden Flasche Red Mountain Wein und was als In the Garden of Eden gedacht war, kam als stammelnde, betrunkene Zeile bei den Bandkollegen an. Ron Bushy notierte das phonetisch: In a gadda da vida. Bran und Bassist Lee Dorman hatten kürzlich die Formation umgekrempelt. Ihr Spiel veränderte die Schattierung der Band und trug entscheidend zum drückenden, doomigen Sound bei, der später als Wegbereiter für Hardrock und frühe Metalformen gesehen wird. Das Album verkaufte sich weltweit mehr als 30 Millionen Mal. Ein Beweis, dass ein ausufernder Track radio- und kaufbar sein kann, wenn er groß genug klingt. Iron Butterfly wurden so zu einem Referenzpunkt. Psychedelische Exzesse, ein endloses Schlagzeuggroove von Bushy, Ingels Organ und Brands markante Gitarrenriffs. Eric Bran starb am 25. Juli 2003 in Los Angeles an einem Herzstillstand, 52 Jahre alt. Sein Ton lebt weiter in der Rille, die viele Bands später tiefer machten. Zeit für das Stück, das alles veränderte. In a gadda da vida.

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1: Literal mit mir, Tore, hallo? In Ungarn hat das Parlament den früheren Präsidenten des obersten Gerichtshofs, den 73-jährigen András Baka, zum neuen Staatspräsidenten gewählt. Baka erhielt 140 Ja- und 6 Nein-Stimmen. Die Abgeordneten aus dem Lager Viktor Orbáns blieben der Abstimmung fern und erklärten sie als rechtswidrig. Er folgt auf Tamás Szulyok, der im Juli durch eine Verfassungsänderung abgelöst wurde, und tritt sein Amt am 19. August 2026 an. Stadt und Landkreis Osnabrück sollen aus einem neuen Investitionspaket des Landes Niedersachsen in den kommenden Jahren fast 300 Millionen Euro erhalten. Landesweit stehen dafür 4,7 Milliarden Euro bereit. Die Mittel sind für Schulen, Kitas, Klimaschutz, Kultur und Ortskerne vorgesehen. Das Gesetz der rot-grünen Landesregierung liegt dem Landtag nun zur Beratung vor. In einem Unternehmen in Bad Laya hat am Montagabend ein Brand vermutlich durch einen technischen Defekt an einer Kaffeemaschine erheblichen Schaden verursacht. Das Feuer brach nach Polizeiangaben gegen 20.20 Uhr aus. Ein 53-jähriger Mann wurde leicht verletzt. Der Sachschaden wird auf einen unteren sechsstelligen Betrag geschätzt. Die Feuerwehr verhinderte eine weitere Ausbreitung des Feuers.
2: Ja, Tore, lass uns das Wetter in Osnabrück anschauen. Jetzt gerade ist es komplett bewölkt bei etwa 23 Grad, fühlt sich etwas frischer an, dazu nur ein laues Lüftchen. Später am Nachmittag und Abend räumt der Himmel richtig auf. Es wird nach und nach klar, trocken und angenehm frisch. In der Nacht geht's runter in den einstelligen Bereich. Morgen freundlicher Mix aus Sonne und ein paar Wolken, trocken bis 27 Grad, nur leichter Wind. Übermorgen viel Sonne, oft wolkenlos, um 32 Grad, meist nur ein schwacher Wind, fast schon heiß.
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3: Die Verkehrsnachrichten rund um Osnabrück.
4: Zwischen Kanalstraße und Püttenbeckstraße, Reckerstraße bei Recke, hast du auf einer Strecke von rund 400 Metern eine Vollsperrung. Da kommst du aktuell gar nicht durch. Das gilt in beide Richtungen. Außerdem in Ibbenbüren. Zwischen Widukindstraße, Gravenhorster Straße und Nordstraße, Große Straße, ist auf knapp 700 Metern ebenso komplett gesperrt. Auch hier musst du dir eine andere Route suchen. Komm gut und entspannt an dein Ziel.
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5: Guten Abend, ihr Lieben, hier ist euer Heiko auf Hase Radio. Osna chillt am Abend, ganz entspannt für Osnabrück und die ganze Region. Schön, dass du mit dabei bist, vielleicht auf dem Sofa, beim Lernen oder noch unterwegs im Auto. Mach's dir gemütlich, lass den Tag langsam ausklingen, ich sorg für den Soundtrack dazu. Und wir starten direkt mit einem echten Gute-Laune-Klassiker. Hier kommen Young the Rascals mit Good Lovin'. Viel Spaß!

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1: If you mean hello, it's me, Thor. Paris, anhaltende Hitzewellen verändern in Frankreich die Kriterien beim Wohnungskauf. Interessenten achten deutlich stärker auf Wärmekomfort, etwa auf Querlüftung, nächtliche Lüftungsmöglichkeiten, Rollläden, Terrassen, schattige Außenbereiche und Bäume im Viertel. Reine Südlagen verlieren an Attraktivität, Klimaanlagen werden zum wichtigen Verkaufsargument. Laut einer Studie von Leboncoin mit 1752 Befragten leiden 81% unter großer Hitze, etwa jede dritte Person denkt wegen Hitzewellen über einen Umzug nach. Stadt und Landkreis Osnabrück sollen aus einem neuen Investitionspaket des Landes Niedersachsen in den kommenden Jahren fast 300 Millionen Euro erhalten. Landesweit stehen dafür 4,7 Milliarden Euro bereit. Die Mittel sind für Schulen, Kitas, Klimaschutz, Kultur und Ortskerne vorgesehen. Das Gesetz der rot-grünen Landesregierung liegt dem Landtag nun zur Beratung vor. In einem Unternehmen in Bad Laya hat am Montagabend ein Brand vermutlich durch einen technischen Defekt an einer Kaffeemaschine erheblichen Schaden verursacht. Das Feuer brach nach Polizeiangaben gegen 20.20 Uhr aus. Ein 53-jähriger Mann wurde leicht verletzt. Der Sachschaden wird auf einen unteren sechsstelligen Betrag geschätzt. Die Feuerwehr verhinderte eine weitere Ausbreitung des Feuers.
2: Ja, Tore, lass uns das Wetter in Osnabrück anschauen. Jetzt gerade ist es komplett bewölkt bei etwa 23 Grad, fühlt sich etwas frischer an, dazu nur ein laues Lüftchen. Später am Nachmittag und Abend räumt der Himmel richtig auf. Es wird nach und nach klar, trocken und angenehm frisch. In der Nacht geht's runter in den einstelligen Bereich. Morgen freundlicher Mix aus Sonne und ein paar Wolken, trocken bis 27 Grad, nur leichter Wind. Übermorgen viel Sonne, oft wolkenlos, um 32 Grad, meist nur ein schwacher Wind, fast schon heiß.
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3: Ein Blick auf den Verkehr in und um Osnabrück. Zwischen der Püttenbeckstraße und der Kanalstraße bei Recke kommst du in beiden Richtungen nicht durch. Die Strecke ist komplett gesperrt. Und bei Ibbenbüren ist die Abfahrt der Bundesstraße 219 zur Münsterstraße wegen Bauarbeiten vollständig dicht. Da musst du dir eine andere Route suchen. Konsent gut und entspannt an dein Ziel.
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4: Guten Abend, ihr Lieben. Hier ist Heiko auf Hase Radio bei Osna Chillt. Schön, dass ihr mit uns in den Feierabend gleitet. Macht's euch gemütlich, ob auf dem Sofa, am Schreibtisch oder noch im Auto, irgendwo zwischen Wallenhorst und Georgsmarienhütte. Wir kümmern uns um die entspannte Musik, ihr um den entspannten Rest. Gleich gibt's später auch noch ein paar lokale News aus Osnabrück und Umgebung. Jetzt für euch ein Song zum Zurücklehnen, Even Though I'm Leaving von Luke Combs.

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1: Likely natural translation if you mean it's me, Thor. Hello. Paris, anhaltende Hitzewellen verändern in Frankreich die Kriterien beim Wohnungskauf. Interessenten achten deutlich stärker auf Wärmekomfort, etwa auf Querlüftung, nächtliche Lüftungsmöglichkeiten, Rollläden, Terrassen, schattige Außenbereiche und Bäume im Viertel. Reine Südlagen verlieren an Attraktivität, Klimaanlagen werden zum wichtigen Verkaufsargument. Laut einer Studie von LeBoncoin mit 1752 Befragten leiden 81% unter großer Hitze, etwa jede dritte Person denkt wegen Hitzewellen über einen Umzug nach. Stadt und Landkreis Osnabrück sollen aus einem neuen Investitionspaket des Landes Niedersachsen in den kommenden Jahren fast 300 Millionen Euro erhalten. Landesweit stehen dafür 4,7 Milliarden Euro bereit. Die Mittel sind für Schulen, Kitas, Klimaschutz, Kultur und Ortskerne vorgesehen. Das Gesetz der rot-grünen Landesregierung liegt dem Landtag nun zur Beratung vor. In einem Unternehmen in Bad Leer hat am Montagabend ein Brand vermutlich durch einen technischen Defekt an einer Kaffeemaschine erheblichen Schaden verursacht. Das Feuer brach nach Polizeiangaben gegen 20.20 Uhr aus. Ein 53-jähriger Mann wurde leicht verletzt. Der Sachschaden wird auf einen unteren sechsstelligen Betrag geschätzt. Die Feuerwehr verhinderte eine weitere Ausbreitung des Feuers.
2: Ja, Tore, lass uns das Wetter in Osnabrück anschauen. Jetzt gerade ist es komplett bewölkt bei etwa 23 Grad, fühlt sich etwas frischer an, dazu nur ein laues Lüftchen. Später am Nachmittag und Abend räumt der Himmel richtig auf. Es wird nach und nach klar, trocken und angenehm frisch. In der Nacht geht's runter in den einstelligen Bereich. Morgen freundlicher Mix aus Sonne und ein paar Wolken, trocken bis 27 Grad, nur leichter Wind. Übermorgen viel Sonne, oft wolkenlos, um 32 Grad, meist nur ein schwacher Wind, fast schon heiß.
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3: Ein Blick auf den Verkehr in und um Osnabrück. Zwischen Püttenbeckstraße und Kanalstraße bei Recke ist die Strecke auf weniger als einem halben Kilometer komplett gesperrt. Da kommst du aktuell in beide Richtungen nicht durch. Außerdem hast du bei Ibbenbüren auf der B219 die Abfahrt von der B219 zur Münsterstraße ist auf rund einem Drittel Kilometer wegen Bauarbeiten voll gesperrt. Hier musst du eine andere Ausfahrt oder Route wählen. Fahr vorsichtig und komm gut an.
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4: Guten Abend, hier ist dein Heiko auf Hase Radio. Since Ladies Night, kurz nach 10 bis Mitternacht bin ich für dich da. Schön, dass du dabei bist. Mach's dir gemütlich, lass den Tag hinter dir. Hier gibt's den Soundtrack für deine Nacht. Und jetzt für dich ein echter Klassiker zum Reinkommen. Chaka Khan mit I Feel For You.

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0: ist wieder 23 Uhr.
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2: Alternative für informellere News, die Neuigkeiten mit Tore, hallo. Zawiya in Libyen, der durch einen Drohnenangriff ausgelöste Brand in der zweitgrößten Raffinerie des Landes, ist nach Angaben des staatlichen Ölkonzerns NOC unter Kontrolle. Laut Betreiber Breger wurde in der Nacht zu Dienstag ein Benzintank mit rund 4,5 Millionen Litern Benzin gezielt von einer Drohne getroffen. Weitere Drohnen gingen nahe der Anlage nieder. Wer hinter dem Angriff steckt, ist unklar. Der Katastrophenschutz meldet Verletzte, aber keine Schwerverletzten, vor allem durch Rauchvergiftung. Stadt und Landkreis Osnabrück sollen aus einem neuen Investitionspaket des Landes Niedersachsen in den kommenden Jahren fast 300 Millionen Euro erhalten. Landesweit stehen dafür 4,7 Milliarden Euro bereit. Die Mittel sind für Schulen, Kitas, Klimaschutz, Kultur und Ortskerne vorgesehen. Das Gesetz der rot-grünen Landesregierung liegt dem Landtag nun zur Beratung vor. In einem Unternehmen in Bad Leier hat am Montagabend ein Brand vermutlich durch einen technischen Defekt an einer Kaffeemaschine erheblichen Schaden verursacht. Das Feuer brach nach Polizeiangaben gegen 20.20 Uhr aus. Ein 53-jähriger Mann wurde leicht verletzt. Der Sachschaden wird auf einen unteren sechsstelligen Betrag geschätzt. Die Feuerwehr verhinderte eine weitere Ausbreitung des Feuers.
3: Ja, Tore, lass uns das Wetter in Osnabrück anschauen. Jetzt gerade ist es komplett bewölkt bei etwa 23 Grad, fühlt sich etwas frischer an, dazu nur ein laues Lüftchen. Später am Nachmittag und Abend räumt der Himmel richtig auf. Es wird nach und nach klar, trocken und angenehm frisch. In der Nacht geht's runter in den einstelligen Bereich. Morgen freundlicher Mix aus Sonne und ein paar Wolken, trocken bis 27 Grad, nur leichter Wind. Übermorgen viel Sonne, oft wolkenlos, um 32 Grad, meist nur ein schwacher Wind, fast schon heiß.
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4: Ein Blick auf den Verkehr in und um Osnabrück. Zwischen Kanalstraße und Püttenbeckstraße, Reckerstraße bei Recke, hast du auf einer Strecke von knapp 400 Metern eine Vollsperrung. Da kommst du im Moment in beide Richtungen nicht durch. In Ibbenbüren ist zwischen Weststraße und Röntgenstraße auf einer kurzen Strecke von gut 50 Metern ebenfalls vollgesperrt. Auch hier musst du dir eine Ausweichstrecke suchen. Fahr vorsichtig und komm gut an dein Ziel.
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5: Hey du, schön, dass du wach bist. Hier ist Heiko auf Hase Radio live aus Osnabrück. Willkommen zur Sins Ladies Night, deiner Late Night Show bis Mitternacht mit viel Musik und ein paar frischen News aus aller Welt. Mach's dir gemütlich, dreh ein bisschen lauter. Jetzt für dich Nene Cherry mit ihrem Klassiker Buffalo Stance.

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0: schon 1 Uhr.
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2: Which meaning do you intend? Possible German translations? Savia in Libyen, der durch einen Drohnenangriff ausgelöste Brand in der zweiten

0: größten Raffinerie des Landes ist nach Angaben des staatlichen Ölkonzerns NOC unter Kontrolle. Laut Betreiber Breger wurde in der Nacht zu Dienstag ein Benzintank mit rund 4,5 Millionen Litern Benzin gezielt von einer Drohne getroffen. Weitere Drohnen gingen nahe der Anlage nieder. Wer hinter dem Angriff steckt, ist unklar. Der Katastrophenschutz meldet Verletzte, aber keine Schwerverletzten, vor allem durch Rauchvergiftung. Stadt und Landkreis Osnabrück sollen aus einem neuen Investitionspaket des Landes Niedersachsen in den kommenden Jahren fast 300 Millionen Euro erhalten. Landesweit stehen dafür 4,7 Milliarden Euro bereit. Die Mittel sind für Schulen, Kitas, Klimaschutz, Kultur und Ortskerne vorgesehen. Das Gesetz der rot-grünen Landesregierung liegt dem Landtag nun zur Beratung vor. In einem Unternehmen in Bad Laya hat am Montagabend ein Brand vermutlich durch einen technischen Defekt an einer Kaffeemaschine erheblichen Schaden verursacht. Das Feuer brach nach Polizeiangaben gegen 20.20 Uhr aus. Ein 53-jähriger Mann wurde leicht verletzt. Der Sachschaden wird auf einen unteren sechsstelligen Betrag geschätzt. Die Feuerwehr verhinderte eine weitere Ausbreitung des Feuers. Soweit die Nachrichten. Hanna, wie geht's dem Wetter?
1: Danke, Tore. Das Wetter in Osnabrück. Aktuell sternklare Nacht, kein einziges Wölkchen, rund 13 Grad, leicht frisch mit einem ganz sanften Lüftchen, dazu trocken. Bis zum Morgen bleibt der Himmel blitzblank, es geht gemütlich runter auf gut 10 Grad, der Wind bleibt brav im Hintergrund. Heute startet es freundlich, später eher grauer Himmel ohne Regen, bis etwa 26 Grad, dazu nur ein laues Lüftchen. Morgen dann sommerlich bei rund 32 Grad und milder Nacht. Übermorgen sehr sonnig, um 36 Grad, Nächte um 20 Grad.
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3: Ein Blick auf den Verkehr in und um Osnabrück. Zwischen Kanalstraße und Püttenbeckstraße, Reckerstraße nahe Recke, hast du auf einer Strecke von deutlich weniger als einem halben Kilometer eine Vollsperrung. Da kommst du aktuell gar nicht durch. Außerdem in Ibbenbüren. Zwischen Weststraße und Röntgenstraße ist auf knapp 100 Metern ebenfalls komplett gesperrt. Dort musst du dir also auch eine andere Route suchen. Komm gut und sicher an.
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4: Hey du Nachteule, schön, dass du mit uns wach bist. Hier ist Heiko auf Hase Radio, deinem Sender für Osnabrück und die ganze Region. Wir begleiten dich entspannt durch die Nacht mit viel Musik und frischen Meldungen aus aller Welt. Mach's dir bequem, lass den Tag los. Hier kommen für dich David Guetta und Sia mit Beautiful People.

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1: 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Zawiya in Libyen, der durch einen Drohnenangriff ausgelöste Brand in der zweitgrößten Raffinerie des Landes, ist nach Angaben des staatlichen Ölkonzerns NOC unter Kontrolle. Laut Betreiber Brega wurde in der Nacht zu Dienstag ein Benzintank mit rund 4,5 Millionen Litern Benzin gezielt von einer Drohne getroffen. Weitere Drohnen gingen nahe der Anlage nieder. Wer hinter dem Angriff steckt, ist unklar. Der Katastrophenschutz meldet Verletzte, aber keine Schwerverletzten, vor allem durch Rauchvergiftung. Stadt und Landkreis Osnabrück sollen aus einem neuen Investitionspaket des Landes Niedersachsen in den kommenden Jahren fast 300 Millionen Euro erhalten. Landesweit stehen dafür 4,7 Milliarden Euro bereit. Die Mittel sind für Schulen, Kitas, Klimaschutz, Kultur und Ortskerne vorgesehen.